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10: Im Studio Alina Wagetzer. In Maria Alm dreht sich diese Woche alles ums Weltall. Bei der sogenannten Space Week können Kinder spielerisch die Raumfahrt und Astronomie entdecken, etwa bei Workshops und Experimenten. Der deutsche Kanzler Friedrich Merz will trotz der schweren Wahlniederlage seiner CDU in Sachsen-Anhalt an seinem Reformkurs festhalten. Die CDU ist ja auf gut 17% abgestürzt. Gleichzeitig kündigt er Gespräche mit dem Koalitionspartner SPD über einzelne Reformen an. Einen Rücktritt schließt Merz aus, aufgeben sei für ihn keine Option. Ein Baukartell kommt Kärnten teuer zu stehen. Mehrere Baufirmen müssen nach illegalen Preisabsprachen Millionen an die öffentliche Hand zurückzahlen. Das Land

0: bekommt vorerst 12 Millionen Euro. Betroffen sind mindestens 10 Bauprojekte, vor allem im Straßen- und Brückenbau. 7 Millionen davon sollen noch heuer in neue Bauprojekte fließen. Auch Gemeinden wie Villach könnten weitere Entschädigungen erhalten. Und Prinz Harry und Herzogin Meghan bleiben auch nach ihrer Rückkehr nach Großbritannien Privatpersonen. König Charles stellt klar, für die beiden gibt es weiterhin keine Sonderrechte, also weder staatliche Finanzierung noch Polizeischutz oder die Anrede königliche Hoheit. Harry und Meghan hatten sich ja Anfang 2020 aus dem engeren Kreis der Royals zurückgezogen und waren in die USA gezogen.
1: Rein geht's in diesen Dienstag. Guten Morgen, schön, dass ihr mit dabei seid. In diesen heißen Dienstag mit 33 Grad kriegen wir heute noch viel Sonnenschein mit dabei. Partywetter und das am 8. September. Wie geht's weiter? Heute viel Sonnenschein. Morgen gibt's dann die Wetterumstellung. Aber heute mal richtig heiß. Momentan bereits 17 Grad in der Stadt Salzburg.
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1: Da ist nichts los auf Salzburgstraßen. Gute Fahrt.
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1: So ist es. Ist schon der Dienstag und gemeinsam geht's rein in diesen Tag mit einem großen 90er. Wie wär's mit Chesney Hawk?

0: Dienstag ist nach dem Montag. Seid ihr gut reingeschaltet in die Woche? Gestern gab es ja Nachkirtag in St. Leonhard. Gestern Abend, oh, bitte, Achtung, hört sich das an.
1: Ja, da trifft man Leute, die sonst nicht außer Haus gehen. Ja, was anderes gibt es halt nicht. Vielleicht später irgendwann einmal ins Bett und dann wohl eh in die Arbeit.
0: Oh, wohl eh in die Arbeit. Übrigens, dieser Dienstag in Grüdig, gell, nach dem ganzen Wochenende, ist noch immer was zu tun. Hört sich mal den Christian Hipp an, das ist der Chef dort.
2: Ja, Dienstag ist ein harter Tag, weil da müssen wir natürlich das Ganze dann anbauen und verräumen. Für uns ist dann am Abend die Erleichterung da.
0: Also bei uns ist die Erleichterung jetzt schon da. Wir packen das gemeinsam. Antenne Salzburg ist immer mit dabei. Um 9 nach 6 starten wir rein in diesen neuen Tag und jetzt mit Ray Dalton.

0: allen Dingen mit unserem Flachgauer, mit unserem Sitzenheimer, der Maxi, unser Praktikant.
1: Servus.
0: Muss ja auch geschult werden. Was war denn das für ein Servus? Kannst du bitte einfach
2: man muss da sagen, guten Morgen.
1: Guten Morgen.
0: Ja, naja.
1: Wie unsere Lehrerin immer.
0: So, wie heißt die lustigste Straße Salzburgs?
1: Weißt du das? Lustigste.
2: Die lustigste Straße Salzburgs.
0: Also aufmerksame Hörer kennen sie schon. Es ist die Fanny von Lehnertstraße.
3: Wegen Fanny, finde ich ganz lustig.
2: Ganz nett,
3: diese Nitzling, oder?
0: Ja,
3: die kenne ich. Die kenne
0: genau,
3: ich. Ja. Also nicht die Fanny, weil die ist glaube ich schon tot schon länger, aber die Straße.
0: Aber wir haben noch eine neue Straße gefunden. Und zwar ist die mitten in der Landeshauptstadt. Und zwar, wie heißt die fruchtigste Straße Salzburgs?
3: Bitte was?
0: Die fruchtigste.
3: Was? Oh mein Gott.
0: Wie heißt die fruchtigste Straße Salzburgs? Seid ihr alle schon mal durch die Gegend gewankt? Da war früher das Gérolon. Ich sag's euch, es ist die Himbergstraße.
3: Ach, wegen Imberg.
0: Richtig, Himbergstraße. Okay, Maxi macht einen Rudolfski.
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Das wird der letzte heiße Sommertag heute und das am 8. September. 32 Grad heute noch drin. Perfekte Musik für diesen Sommertag gibt's jetzt mit Justin Timberlake. 7 vor 7.

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14: Einen schönen guten Morgen. Schön, dass ihr mit dabei seid zum Start rein in diesen Dienstag, in diesen heißen Dienstag. 32 Grad kriegen wir heute. Der Sommer gibt nochmal richtig Gas. Auf Salzburgstraßen nichts los. Und gestern am Abend rausgekommen, die EU investiert jetzt in Grönland. 200 Millionen Euro gehört ja zum Königreich Dänemark. Also legen wir jetzt nach Salzburg.
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16: Im Studio Alina Wagatar. Mit einer Eisenstange soll ein Landwirt in Strobl auf zwei Spaziergänger losgegangen sein. Heute muss sich der 51-Jährige

0: deshalb am Salzburger Landesgericht wegen Körperverletzung verantworten. Laut Anklage wollten die beiden auf einer Wiese Blumen pflücken. Das soll den Bauern aber nicht gefallen haben. Einer der Spaziergänger wurde von der Eisenstange am Unterarm getroffen. Die Flut an Katzenbabys nimmt kein Ende. Beinahe täglich treffen Notrufe über gefundene Kätzchen ein. Das große Problem: Katzenbesitzer lassen ihre Tiere nicht kastrieren, so Johanna Stadler von der Pfotenhilfe. Und das, obwohl es eine Kastrationspflicht nach dem Bundestierschutzgesetz gibt.
1: Das heißt, es kommt immer wieder zu ungewollten Nachwuchs, der dann irgendwo ausgesetzt wird oder irgendwo gefunden wird. Also wir haben dieses Jahr so viele Katzen wie noch nie, es ist wirklich erschreckend.
0: Die Pfotenhilfe fordert deshalb strengere Kontrollen und härtere Strafen für Verstöße.
1: Nicht irgendwelche kleinen Bagatellstrafen, sondern wirklich Strafen, dass schmerzlich ist, dass die Leute sich das merken, dass sie das nicht tun dürfen.
0: Und in Marialm dreht sich diese Woche alles ums Weltall. Bei der sogenannten Space Week können Kinder spielerisch die Raumfahrt und Astronomie entdecken, etwa bei Workshops und Experimenten. Ziel der Aktion ist es, Kinder früh für Wissenschaft und Raumfahrt zu begeistern.
2: Bitte.
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2: 32 Grad kriegen wir da heute noch in Salzburg und wir schreiben den 8. September. Das ist richtig heiß heute. Jetzt in der Früh, naja, 16 Grad in der Stadt Salzburg und 10 sind es jetzt noch in Zell am See, aber die Temperaturen legen schnell zu und dann gibt es viel Sonnenschein von früh bis spät. Morgen kommt die Wetterumstellung, heißt 10 Grad kühler.
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2: 7:02, schaut gut aus, nichts los auf Salzburg Straßen. Gute Fahrt.
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2: Und großartige 90er, die uns Laune machen für diesen Dienstag. Wie wär's mit Roxette und Joyride? Ab geht's. Hello.

0: 20 Minuten ist es 7. Guten Morgen, schön, dass ihr mit dabei seid an diesem Dienstag, an diesem heißen Dienstag in der letzten Ferienwoche. Das heißt, ein paar Tage Ferien sind ja noch. Also,
1: was steht bei euch heute so an? Wir haben einen Sam.
2: Ja, also ich freue mich heute auf jeden Fall schon mit meinen Freunden brunchen zu gehen. Ich freue mich richtig auf so saftige Pancakes. Nachher gehen wir dann noch ein bisschen Schulsachen einkaufen, weil nächste Woche fängt die Schule an. Und ja, am Abend gehe ich dann mit meiner Familie noch in die Losteria ein bisschen nett Pizza essen, um noch die letzte Ferienwoche schön ausklingen zu lassen.
0: Oh, das klingt doch nach einem guten Plan für heute.
1: Ja, absolut.
0: Egal, was ihr heute vorhabt, wir sind mit dabei. Ganz gerne mal mit Ray.
1: Und trommeln uns rein.

0: Herzlich willkommen im Sommer, das am 8. September, das Antenne Salzburg mit Katja und Christian. Wir kriegen heute 32 Grad. Das letzte Aufbäumen des Sommers, das ist schon wirklich ein Wahnsinn. 32 Grad am 8. September. Momentan der Matze um diese Uhrzeit, was glaubt ihr, wie viel Grad hat jetzt zurzeit der Matze?
1: Ich glaube, dass der schon wieder kühler geworden ist. Der war ja schon mal bei 27 oder so.
0: Naja, 27
1: was ist. Was hat jetzt 24?
0: 23. 23,5. Naja. Und selbst der Zellersee hat fast 23 Grad. Also das ist schon... Ja, super. Der perfekte Badetag eigentlich. Eigentlich.
1: Na, da gibt es ja diese Antenne Salzburg-Hörer, die dann am liebsten sofort eine, wie wir gar nicht mal so schlecht findende Initiative starten wollen würden. Und zwar haben wir da jetzt den Noah, der kommt aus Hendorf. Hört ihr das mal an.
2: Hallo Chef, im Weg 2 Tage hitzefrei.
0: Ja, wenn das ausgeht, hitzefrei, macht nichts. Die Antenne ist immer mit dabei und selbst am Abend vielleicht geht sie noch ein Sprung ins kühle Nass aus. Wir machen das gemeinsam mit Rhea Garvey. Wird's richtig cool.

0: Richtige Hymne zum Reinstarten in diesen Dienstag. 8:07, Antenne Salzburg hier mit Katja und Christian.
1: Es ist ja schon interessant, was der amerikanische Präsident alles in Richtung Amerika umbenennen möchte. Man könnte jetzt sagen, hat der Mann keine anderen Probleme, aber...
0: Ja. Wie war das jetzt mit New Mexico? Er möchte das jetzt in
1: New America umbenennen. Das ist übrigens dieses, der eine Bundesstaat, in dem Breaking Bad spielt. Mit der Hauptstadt Albuquerque.
0: Ah,
1: das ist New Mexico, okay. Und das möchte wahrscheinlich alles mit Mexiko raustun.
0: Aber das ist jetzt kein Witz, das meint der im Ernst. Also der das möchte er umbenennen.
1: Ja, schauen wir uns dann auch gleich an in den Antenne Salzburg Nachrichten. Haben wir die Details dazu in 7 Minuten um Punkt 7.
0: Okay.
1: Nur wir sind jetzt natürlich auch ein bisschen überlegen, was machen wir da jetzt? Also wann blickt der auf Salzburg? Weißt du, was ich meine? Wann müssen wir einen Gau umbenennen und welchen?
0: Okay.
1: Können wir den Lungau in einen Amerika-Gau umbenennen?
0: Na.
1: Ich denke auch nicht, aber ich meine, wenn der Trump sich aufregt. So zur Not könnten wir ja machen Puch bei Amerika. Oder Amerika Lungertz.
0: Na.
1: Wir spielen jetzt Falco mit Egoist.

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14: Im Studio Alina Wörgerter. In Maria Alm dreht sich diese Woche alles ums Weltall. Bei der sogenannten Space Week können Kinder spielerisch die Raumfahrt und Astronomie entdecken, etwa bei Workshops und Experimenten. Ziel der Aktion ist es, die Kinder früh für Wissenschaft und Raumfahrt zu begeistern. US-Präsident Donald Trump will den Bundesstaat New Mexico in New America umbenennen. Auf Social Media hat er dazu Karten und Memes veröffentlicht. Hintergrund sind die angespannten Handelsgespräche mit Mexiko. Die Gouverneurin von New Mexico wies den Vorstoß zurück. Eine Namensänderung durch die US-Regierung ist rechtlich nicht möglich. Trump hatte zuletzt bereits den Golf von Mexiko in Golf von Amerika umbenennen lassen. Ein 20-jähriger IS-Anhänger aus Österreich ist bei einem Polizeieinsatz in Istanbul erschossen worden. Laut Innenministerium hat der österreichisch-türkische Doppelstaatsbürger das Feuer auf Einsatzkräfte eröffnet. Der Mann war in Österreich bereits wegen Terrorverdachts verurteilt worden und hatte trotz Auflagen und Deradikalisierungsprogramm heimlich die Türkei erreicht. Die Behörden haben einen geplanten Anschlag vermutet. Und Prinz Harry und Herzogin Meghan bleiben auch nach ihrer Rückkehr nach Großbritannien Privatpersonen.

0: Mann. König Charles stellt klar, für die beiden gibt es weiterhin keine Sonderrechte, also weder staatliche Finanzierung noch Polizeischutz oder die Anrede königliche Hoheit. Anfang 2020 hatten sich Harry und Meghan ja aus dem engeren Kreis der Royals zurückgezogen.
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2: Heiß wird's heute in Salzburg. 32 Grad bekommen wir da heute am 8. September. Temperaturen momentan in Hallen um die 16 Grad. In Ratschen ein bisschen kühler bei 9 Grad. Aber wie gesagt, die Sonne kommt bald raus und dann gibt's viel Hitze. Gewittrige Regenschauer in der Gebirge am Nachmittag möglich.
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4: Um 6:02 mit 6 Minuten Zeitverlust vor Eugendorf auf der B1 Wiener Bundesstraße und 5 Minuten Zeitverlust momentan auf der Ignaz-Harrer-Straße stadteinwärts.
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2: Ja, so ist es. So schaut man gut rein in diesen neuen Tag. Es ist der Dienstag. Der Christian ist da und die Kathi ist da. Und No Doubt ist hier. Ein großer 90er. Don't speak.
6: Ich halte mich dran.
2: Genau.

0: mal die gute Nachricht, Amadeus wurde gesichtet. Und das ist ja schon mal viel wert. Und wir reden jetzt nicht von Wolfgang Amadeus Mozart, nein, sondern wir reden von diesem einen Kater in Parsch. Weil ich habe mir schon Sorgen gemacht. Aline, wie ging es dir, wenn die Katze auf so ein Viech aufpasst, von dem sie keine Ahnung hat?
1: Jetzt hör mal auf.
2: Ja, vor allem eine Katze.
1: Ja. Jetzt hat's nicht so.
0: Der war Freigänger, hast das Katzenklo jetzt schon gefunden, weil die Katze passt ja vielleicht. Passt ja auch gerade auf irgendwelche Tiere von Nachbarn auf. Kathi passt momentan auf die Katze der Nachbarn auf.
1: Hat kein Glatzenklo. Ich bin draufgekommen, das Katzenklo ist unser Garten. Ich bin draufgekommen.
0: Also Glatzenklo finde ich auch lustig. Da geht Christian Stocker hin.
1: Allerdings habe ich den Amadeus gestern zum ersten Mal, ich passe seit 10 Tagen auf ihn auf, also gebe ihm Futter. Und gestern zum ersten Mal hat er miaut und hat sich dann gleich um mich geschmiegt und... Ich bin mit Katzen, vielleicht seid ihr auch Hundemenschen, da kann nur so ein großer Hund vor mir stehen, ich habe kein Problem damit, ich knuddel den gleich, weil ich selber einen Hund habe wahrscheinlich.
0: Da wäre ich aber vorsichtig, weil nicht alle Hunde mögen sowas.
1: Nein, Gottes Willen, natürlich. Aber bei Katzen habe ich echt Respekt, das sind so tolle Viecher, aber ich weiß nicht, ob man die kleine Anja hat.
0: Gute Wurst, also...
1: Die hat sich dann tatsächlich vor mir auf den Bauch hingelegt, also auf den Rücken, und ich habe mich aber nicht getraut, sie zu streicheln.
0: Ach so.
1: Na, die liegt da wahrscheinlich immer noch.
0: Soll Kathi Amadeus streicheln? Jetzt anrufen, 0662 40 80 80. Yeah.

0: Also wir haben jetzt einen kurzen Zwischenstand und zwar 68% unserer Hörer sagen, die Kathi soll den Amadeus streichen, sagen ja. 24% der Hörer sagen nein. Okay. Vorsichtig sein. Und 8% der Hörer sagen, ich habe einen Hund, mir ist das wurscht.
1: Super.
0: Und ja, haben wir jetzt jemanden in der Leitung.
2: Einen wunderschönen guten Morgen aus der Kirche, Birgit spricht. Hallo, grüß euch.
1: Ja, was?
2: Hi. Viel mengen's und viel mengen's nicht. Das ist ja ein Zeichen, wenn sie sich am Rücken dran, dass am Bauch liegt, dass da Vertrauen, weil der Bauch ist ja die empfindlichste Stelle bei der Kotze.
1: Aber ich habe deinen Ratschlag habe ich befolgt. Ich habe Gutzis gekauft und ich habe der Katze Gutzis gegeben. Und die hat die gefressen wie verrückt.
0: Vielleicht wollte die Katze der Katze auch einfach nur zeigen, schau mal, wie fett ich schon geworden bin.
1: Nein.
2: Ja, das sagt der Sepp immer, wenn ich einem Gutzis gebe, weil vor allem wenn er brav ist, was der kriegt, der Gutzis und sagt, ich darf aufhören, weil er ist schon langsam wieder fett.
1: Ja, ja.
0: Was kriegt denn der Sepp für Gutzis von dir eigentlich?
2: Gummibärli.
0: Ja, Birgit, dann einen wunderschönen Tag wünsche ich dir. Pfiat dich.
2: Ja, danke euch auch. Ciao.
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0: Das Beste von heute, das sind so diese Leckerlis mit mehr Musik bei Abwechslung, die wir alle brauchen. Also nicht nur der Amadeus. Ja, aber jetzt sind wir durch mit dem Amadeus.
1: Ja, ja.
0: Es geht ihm gut.
1: Ja.
0: Und uns geht es gleich noch besser mit dem nächsten Antenne Salzburg 90er. Hier ist Prince.

0: Es ist der Dienstag. Rein geht's in diesen heißen Dienstag mit 32 Grad. Antenne Salzburg hier mit Kathi und Christian.
1: Und die Kathi möchte jetzt gerade ein bisschen an Grüdig denken. Also besser gesagt natürlich an St. Leonard. Inwiefern? Die haben heute viel zu tun, oder?
0: Heute ist der erste Tag nach dem Nachgittag. Also sie haben ja 3-4 Tage Gitter gehabt und heute hat's aufräumen. Das heißt, gestern wurde noch gefeiert bis Mitternacht und ja.
1: Das ist so der Moment, wo man dann irgendwie ganz happy ist, wenn man selber nicht mitgefeiert hat. Also man muss man auch nicht aufräumen. Aber wir wünschen natürlich den St. Leonard und den ganzen Grüdigern natürlich irgendwie so magische Hände. Ja? Und da gibt es die Lady, die uns da alle unterstützt, mit was auch immer wir zu tun haben. So ein bisschen Magie mit Abracadabra da. 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
16: Guten Morgen, rein geht's in diesen 32 Grad heißen, sommerlichen Tag. Die Sonne kommt bald raus. Wie schaut's aus auf Salzburgstraßen?
17: Ganz gut. Also die Ignaz-Zahn-Straße ist heute besser als gestern.
16: Na bitte.
17: Aktuell 3 Minuten Zeitverlust dort.
16: Und seit gestern am Abend klar, die EU investiert in Grönland 200 Millionen Euro. Warum? Grönland ist nicht mal EU-Mitglied, aber gehört zu Dänemark. Und die sind dabei.
17: Wir hoffen, es lohnt sich. Was sich auf jeden Fall lohnt, ist alles, was wichtig ist aus Salzburg, Stadt und Land.
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18: Im Studio Alina Wagata. Polizei Großeinsatz mitten in der Landeshauptstadt. Im Stadtteil Lehn haben in der Nacht mehrere Polizeieinheiten nach einer Person gesucht. Gegen 23 Uhr wurde auch die Kobra hinzugezogen. Augenzeugen berichten, dass die Einsatzkräfte eine Wohnung gewaltsam geöffnet haben. Warum die Polizei nach der Person gesucht hat, ist derzeit noch unklar. Mit einer Eisenstange soll ein Landwirt in Strobel auf zwei Spaziergänger losgegangen sein. Heute muss sich der 51-Jährige deshalb am Salzburger Landesgericht wegen Körperverletzung verantworten. Laut Anklage wollten die beiden auf einer Wiese Blumen pflücken. Das soll dem Bauern nicht gefallen haben. Einer der Spaziergänger wurde von der Eisenstange am Unterarm getroffen. Und die Planungen rund um den neuen Tauernradweg im Pinzgau laufen auf Hochtouren. Zwischen

0: Kronwies und Diesbach entsteht ja parallel zur B311 ein baulich getrennter Geh- und Radweg, werden berichtet. Diese Woche steht erneut eine Begehung und Verhandlung an, der Weißbacher Ortschef Josef Hohenwarter.
1: Die wasserrechtliche und die naturschutzrechtliche Verhandlung. Wir haben auch schon Begehung gehabt mit dem Naturschutz. Das wird auch passen, aber genauso muss die Planung erst fertig gemacht werden. Wir haben dann nochmal die Grundeigentümer geladen und dann wird das schlussendlich fixiert.
0: Baubeginn ist dann im Frühjahr 2027.
2: Wie gesagt, 32 Grad kriegen wir heute, viel Sonnenschein. Momentan noch ein bisschen frischer in Radstadt, 8 Grad plus. In Zell am See sind es nur 10, aber die Temperaturen steigen und dann kommt die Sonne raus. Morgen gibt es dann diesen Wetterumschwung, da wird es dann wirklich kühler und regnerischer. Da kümmern wir uns dann morgen drum.
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4: Eine Meldung haben wir jetzt von der A10-Tauern-Autobahn reinbekommen. Um 7:30. Und zwar momentan der Ofenau-Tunnel gesperrt. Das Ganze in Fahrtrichtung Villach. Da dauert's länger. Grund ist ein defektes Fahrzeug.
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2: Alles immer da für euch zum Start rein in diesen Dienstag. Christian ist da.
6: Grüß Gott.
2: Alina ist da.
7: Hallihallo.
2: Meine Wenigkeit sowieso. Und vor allem sind wir richtig gut mit unseren 90ern unterwegs. Die machen Laune für diesen Dienstag mit den Proclaimers. 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

0: 9 nach halb 8. Antenne Salzburg hier. Schönen guten Morgen, schön, dass ihr mit dabei seid. Wir lesen heute. Lest ihr? Der Christian ist ein großer Leser. Du liest ja auch am Wochenende immer wieder so Mickey Maus und so.
1: Wenn ich die Zeit dazu habe.
0: Ja. Aber es ist ein großer Trend.
1: Das Lesen?
0: Das Lesen als solches. Ja. Die jungen Menschen lesen wieder. Wir glauben das kaum. Unser Sommerpraktikant, der Maxi, du bist das beste Beispiel dafür, denn du liest auch. Also keine Mickey Maus und Asterix, sondern echte Bücher. Also so wirklich.
2: Ja, wirklich. Bücher, die man angreifen kann teilweise sogar.
0: Ja.
2: Die lese ich.
1: Das ist aber genau dieser Trend. Meine Tochter macht das auch. Die hat so ein eigenes Regal mit Stephen King.
2: Keine Ahnung, wer das ist.
1: Also sie sagte mir Stephen König dazu eigentlich. Stephen King.
0: Ach, das ist dieser mit den unheimlichen Geschichten.
1: Ja, mit ja, auf der Kuscheltiere und Co.
0: Was liest denn du, Maxi? Was liest so ein junger Mann?
2: Ich lese gern Thriller, also so Krimi-Bücher.
0: Also ach, echt auch?
2: Ja, so Mordermittlungsdinger.
1: Aber dann liest du ja auch Stephen King.
2: Nee.
1: Kennst du den gar nicht?
2: Nee, sagt mir gar nichts.
0: Man muss doch nicht alles kennen. Hauptsache man versucht, was Neues zu entdecken.
1: Ja.
0: Oder ihr hört lieber Radio.
1: Da muss man auch nicht lesen. Das Schöne ist ja am Radio, du musst dich nicht mehr hinschauen und hast trotzdem jeden Morgen deinen Schocker.
0: So ist
1: offiziell heißt das Ganze ja Kathi und Christian am Morgen.
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0: Interessant, wie so eine kleine Geschichte über Lesen auf einmal das ganze Land bewegt. Ihr könnt auch gerne mitreden unter 0662 40 80 80. So jetzt die Dora.
1: Hallo Katja und Christian.
0: Morgen.
1: Ihr habt ja gerade über Bücher geredet. Und ehrlich gesagt, in meiner Schulzeit habe ich früher nie so viel gelesen. Mittlerweile habe ich aber meinen kleinen Neffen und ich lese ihm sehr gerne Kinderbücher vor. Weil er freut sich dann immer so und das ist so lieb. Und deswegen freue ich mich auch.
2: Oh, das ist alles.

0: 9 Minuten vor 8, Antenne Salzburg mit dem großen Robbie Williams. Der macht uns Stimmung für diesen Dienstag. Los geht's, Robbie.
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0: Also ich finde das, was jetzt Australien da plant für diese, wie nennt sich das? Sozialen Netzwerke, so nennt sich ja das Zeug. Das fände ich auch mal gut. Weil ich habe mein Handy neben einem Gespräch zwischen meiner Frau und meiner Tochter über Häkeln liegen gelassen.
1: Ui.
0: Und seitdem wird mir auf Insta permanent Häkeltrends vorgeschlagen.
1: Uff. So was Ähnliches habe ich auch, Christian.
0: Gell?
1: Bei mir ist nur Formel 1. Und ich bin kein Formel 1-Fan.
2: Jetzt mit dem Kimi Antonelli? Ja, ja, ja.
1: Nein, nicht nur deswegen. Mein Freund schaut das immer. Und mein Handy hurcht anscheinend immer mit.
0: Es ist wirklich, es ist unglaublich so. Ja, ja. Und in Australien hast du jetzt die Möglichkeit, dass du mit einem Schalter den Algorithmus der sozialen Netzwerke einfach ausschalten kannst. Das heißt, du kriegst mal wieder neues Zeug. Das ist übrigens das, was ich eigentlich an Radio sehr schätze. Da meine ich jetzt nicht nur Antenne Salzburg, aber wobei wir haben mehr Musik, mehr Abwechslung. Du kriegst auch mal was Neues. Du kommst aus dieser Blase raus.
1: Mhm.
0: Ja? Also insofern ist das ein, wie ich finde, sehr wichtiges Thema. Und natürlich hat es der Lena nochmal reingetan, weil die hat auch keine Lust mehr auf Formel 1. Verstehe ich ja natürlich, gell? Gleich bei uns in den Antenne Salzburg Nachrichten mit allem, was wichtig ist aus Salzburg, Österreich und der Welt in 5 Minuten um Punkt 8.

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17: Im Studio Alina Wagatin. Die Planungen rund um den neuen Tauernradweg zwischen Frohnwies und Diesbach laufen auf Hochtouren. Parallel zur B311 entsteht ja ein baulich getrennter Geh- und Radweg. Diese Woche steht die wasserrechtliche und naturschutzrechtliche Verhandlung an. Im Frühjahr 2027 soll dann gebaut werden. Der deutsche Kanzler Friedrich Merz will trotz der schweren Wahlniederlage seiner CDU in Sachsen-Anhalt an seinem Reformkurs festhalten. Die CDU ist ja auf gut 17% abgestürzt. Gleichzeitig kündigt er Gespräche mit dem Koalitionspartner SPD über einzelne Reformen an. Einen Rücktritt schließt Merz aus, aufgeben sei für ihn keine Option. Australien plant neue Regeln für soziale Netzwerke. Nutzer sollen Empfehlungsalgorithmen künftig abschalten können. Die Regierung will Plattformen wie TikTok, Meta oder Google stärker in die Pflicht nehmen und bei Verstößen hohe Strafen verhängen. Kritiker warnen vor Eingriffen in die Meinungsfreiheit. Befürworter sehen mehr Schutz vor schädlichen Inhalten und manipulativen Feeds. Und die südrussische Tarantel breitet sich im Burgenland weiter aus. Dort fühlen sie sich offenbar wohl. Laut Naturschutzbund ist die Spinne für Menschen harmlos. Vor allem die Männchen sind derzeit auf Partnersuche und deshalb öfter in Gärten, Häusern und Kellern unterwegs. Bisher wurden im Burgenland

0: Land knapp 80 Sichtungen gemeldet.
1: Sind aber für den Menschen nicht gefährlich.
2: Naja, trotzdem.
1: So ein Tarantel.
2: So ein Tarantel. 32 Grad kriegen wir heute in Salzburg. Tarantelfrei, muss man auch dazu sagen, ist ja auch was wert. Die Sonne kommt bald raus in ganz Salzburg. Morgen gibt es dann den Wetterumschwung.
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1: Um 2:08 Ofenauer Tunnel wieder frei befahrbar. Defektes Auto dort entfernt. Danke an die Einsatzkräfte. Eine Meldung haben wir aus der Stadt Salzburg. Ignaz-Harrer-Straße, stadteinwärts. Dort momentan 8 Minuten Zeitverlust. So sagt's gut. Solltet ihr Meldungen haben, dann gleich an uns. Die Gratisantenne Salzburg Verkehrshotline 0800 101 201. So, wir hören im Hintergrund Madonna. Der nächste Antenne Salzburg 90er. Und ich sag nur eine Sache. Striker Pose. Heute an diesem Dienstag. Wir schauen alle richtig gut aus.

0: Ich habe mir ein bisschen überlegt und zwar habe ich mir mal die ganze A10-Tauern-Autobahn angeschaut. Das ist ja das, wo die ganzen Touristen jetzt auch diesen Sommer wieder drin gestanden sind.
1: Ja.
0: Ja. Und zwar, welcher Tunnel ist im Sommer blöd? Weil wir heute Morgen wieder Probleme hatten. Welcher Tunnel auf der A10-Tauern-Autobahn ist im Sommer blöd?
1: Keine Ahnung.
0: Alina, welcher Tunnel auf der A10-Tauern-Autobahn ist im Sommer blöd? Welche Tunnel kennt ihr?
1: Ofenau-Tunnel.
0: Da sind wir schon dabei.
1: Kiefler.
0: Zu ND davor.
1: Ofenau-Tunnel.
2: Eine merkwürdige Art von Wahnsinn. Finden Sie nicht auch?
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0: 0662 40 80 80. Könnt ihr euch jederzeit melden. Wir heben auch, wissen die Morgensendung, wo ihr direkt ins Online-Studio kommt. Direkt zu Kathi und Christian.
1: Christian, deine Antwort war falsch.
0: Oh.
1: Komplett. Du müsstest heißen alle.
0: Ach so, also nicht nur der doofe Nauertunnel. Okay.
1: Alle.
0: Durch welchen Tunnel musst du eigentlich jeden Morgen durch?
1: Durch alle.
0: Durch alle. Ei. Okay, weißt du was? Wir wünschen dir trotzdem jetzt den besten Tag deines Lebens mit den American Authors. Den spielen wir jetzt nur für dich. Best day of my life.
1: Dankeschön. Auf Wiederhören.
0: Fette.
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0: Sind wir schon den Dienstag im schönsten Bundesland Österreichs?
1: Ja, Dienstag ist ein harter Tag, weil da müssen wir natürlich das Ganze dann oben und verräumen. Ja. Für uns ist dann am Abend die Erleichterung da.
0: Okay, das ist der Christian Höpf, der Schützenhauptmann von Grödig. Das ist ja ein Leonarder Kirtag. Also insofern.
2: Jetzt ist er vorbei.
0: Jetzt ist er vorbei. Das ist wirklich so der Song für alle Kirtaggeher. Wir sind ganz leise. 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
9: Guten Morgen, rein geht's in diesen Dienstag. Schön, dass ihr mit dabei seid zum Start rein in diesen Tag. 32 Grad bekommen wir heute noch und viel Sonnenschein. Wie schaut es aus auf Salzburgstraßen?
10: Es schaut wunderbar aus. Ihr kommt gut voran. Wir wünschen eine gute Fahrt und schon was wichtig ist aus Salzburg, Stadt und Land.
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11: Im Studio Alina Wörgerter. Polizeigroßeinsatz mitten in der Landeshauptstadt. Im Stadtteil Lehn haben in der Nacht mehrere Polizeieinheiten nach einer Person gesucht. Gegen 23 Uhr wurde auch die Kobra hinzugezogen. Augenzeugen berichten, dass die Einsatzkräfte eine Wohnung gewaltsam geöffnet haben. Warum die Polizei nach der Person gesucht hat, ist derzeit noch unklar. Die Flut an Katzenbabys nimmt kein Ende. Beinahe täglich treffen Notrufe über gefundene Kätzchen ein. Das große Problem? Katzenbesitzer lassen ihre Tiere nicht kastrieren, so Johanna Stadler von der Pfotenhilfe. Und das, obwohl es eine Kastrationspflicht nach dem Bundestierschutzgesetz gibt.
12: Das heißt, es kommt immer wieder zu ungewolltem Nachwuchs, der dann irgendwo ausgesetzt wird. Also wir haben dieses Jahr so viele Katzen wie noch nie.
11: Die Pfotenhilfe fordert deshalb strengere Kontrollen und härtere Strafen für Verstöße.
12: Nicht irgendwelche kleinen Bagatellstrafen, sondern wirklich Strafen, dass schmerzlich ist, dass die Leute sich das merken, dass sie das nicht tun dürfen.
11: Und am Wochenende zieht die Pongau Pride zum zweiten Mal durch St. Johann. Organisiert vom Verein Heublumen bringt die Regenbogenparade wieder queere Sichtbarkeit, politische Forderungen und bunte Vielfalt mitten ins Salzburger Land. Los geht's um 14 Uhr beim Stadtpark.
9: Die Temperaturen, wie gesagt, 32 Grad heiß heute. Sonne kommt auch noch raus. Am Nachmittag ziehen ein paar Wolken drüber. In der Gebirge kann es gewittern. Morgen dann Wetterumschwung. Da wird es dann um 10 Grad kühler und kann auch immer wieder regnen.
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10: Um 8:35 ist in diesen Sekunden die Mail reingekommen. Ihr kommt grundsätzlich gut voran auf Salzburgstraßen noch, aber Sperre Neutor im Gemeindegebiet. Am kommenden Montag ist es dann soweit.
9: Ja, Montag.
10: Oh, trotzdem, ich wollte jetzt schon mal sagen, aufgrund einer Baustelle gesperrt für Pkw, Fahrzeuge über 3,5 Tonnen und sogar für Fahrräder.
9: Naja.
10: Ausgenommen sind natürlich die E-Bikes, das wissen wir.
9: Nein,
10: die
9: haben ja
10: immer Vorfahrt.
9: Entschuldigung, ich muss jetzt ganz kurz sagen, das stimmt so. Halbert, den Berg ab dürfen wir fahren und rauf müssen wir fahren und runter dürfen wir schieben, gell?

0: Insofern. Wir können das Update fürs Neue Tor gleich geben, Christian, für alle, die es noch nicht gehört haben, und dann Christian in 6 Minuten.
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0: Also wir nehmen ja die Sachen immer sportlich und das ist ja auch wichtig und das ist ja auch irgendwie die gute Nachricht für den heutigen Dienstag. Und zwar, wenn wir auf den kommenden Montag blicken, da ja die große Sperre, also was sich da die Stadtpolitik immer alles einfallen lässt, super.
1: Genau, am Montag, nämlich wenn die Schule beginnt. Ich finde, das ist irgendwie genau so der richtige Zeitpunkt. Neutorsperre, wir haben ja gestern ausführlich darüber berichtet. Ihr wisst es eh, jetzt wird nicht nur das Neutor, sondern auch der Hanusplatz für den Individualverkehr gesperrt. Das heißt, da kommen wir dann auch nicht mehr durch.
0: Also der komplette Hanusplatz ist auch zu. Das ist dort übrigens beim Marco-Feingold-Steg, wo auf der anderen Seite quasi...
1: Ehemals Mackertsteg,
0: ja, genau. Ja, genau, wissen wir eh.
1: Übrigens, wichtig, also Obusse, Taxis und so, die dürfen schon fahren, auch Radlfahrer. Und das ist jetzt ganz wichtig, weil der Christian hat gerade gesagt, das Neutor ist für Fahrräder gesperrt. Stimmt nicht. Obwohl, die Regelung findet man auch ein bisschen, naja, also bergauf, also raus Richtung Stadt auswärts darf man fahren. Mhm. Statt einwärts muss man schieben. Weil da könnte man, weil es ein bisschen bergab geht, zu schnell werden möglicherweise.
0: Weil ich finde ja, gerade andersrum würde es Sinn machen.
1: Ja.
0: Also vor allen Dingen, ist schon mal jemand dieses Sigmundstor mit dem Rad, also nicht E-Bike, mit dem Rad raufgefahren?
1: Das ist echt Sache, man glaubt das gar nicht, wie steil ist
0: da
1: eigentlich.
0: Das wäre mal eine interessante Triathlon-Strecke. Dann könnten sie wieder die ganze Altstadt sperren, super.
1: Also...
0: Achso, wollen wir noch über den Müllner Hügel reden, bevor wir jetzt Bibi Rexa machen? Weil der ist auch noch gesperrt.
1: Ja,
0: also insofern einfach alles meiden.
1: Einfach. Außer Antenne Salzburg.
0: An der Stelle jetzt schon der wichtige Hinweis: Montag, Homeoffice. Liebe Chefidäten,

0: Ich finde, wir sollten heute Morgen mal so ein bisschen über die Straßennamen in Salzburg sprechen. Vor allen Dingen mit unserem Flachgauer, mit unserem Sitzenheimer, der Maxi, unser Praktikant.
1: Servus.
0: Muss ja auch geschult werden. Was war denn das für ein Servus? Kannst du bitte einmal...
2: Man muss da sagen, guten Morgen!
1: Guten Morgen!
0: Ja, naja.
1: Wie unsere Lehrerin immer.
0: So, wie heißt die lustigste Straße Salzburgs?
1: Weißt du das? Die lustigste.
2: Die lustigste Straße Salzburgs.

0: Kitzring.
1: Die kenne genau, ich. Ja. Also nicht die Fanny, weil die ist glaube ich schon tot schon länger, aber die Straße.
0: Aber wir haben noch eine neue Straße gefunden. Und zwar ist die mitten in der Landeshauptstadt. Und zwar, wie heißt die fruchtigste Straße Salzburgs?
1: Bitte was?
0: Die fruchtigste.
1: Was? Oh mein Gott.
0: Wie heißt die fruchtigste Straße Salzburgs? Seid ihr alle schon mal durch die Gegend gewankt? Da war früher das Giroulon. Ich sag's euch, es ist die Himbergstraße.
1: Ach, wegen Imberg.
0: Richtig, Himbergstraße. Okay, Maxi macht einen Rudolfski.
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vergeht. Hm? 6 vor 9 ist es schon. Antenne Salzburg mit Katja und Christian. Und mehr Musik, mehr Abwechslung. Und jetzt mit R-City Locked Away. 9:15.

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9: Im Studio Alina Wörgerter. Die Planungen rund um den neuen Tauernradweg zwischen Frohnwies und Diesbach laufen auf Hochtouren. Parallel zur B311 entsteht ja ein baulich getrennter Geh- und Radweg. Diese Woche steht die wasserrechtliche und naturschutzrechtliche Verhandlung an. Im Frühjahr 2027 soll dann gebaut werden. Ein 20-jähriger IS-Anhänger aus Österreich ist bei einem Polizeieinsatz in Istanbul erschossen worden. Laut Innenministerium hat der österreichisch-türkische Doppelstaatsbürger das Feuer auf Einsatzkräfte eröffnet. Der Mann war in Österreich bereits wegen Terrorverdachts verurteilt worden und hatte trotz Auflagen und Deradikalisierungsprogramm heimlich die Türkei erreicht. Die Behörden haben einen geplanten Anschlag vermutet. Ein Baukartell kommt Kärnten teuer zu stehen. Mehrere Baufirmen müssen nach illegalen Preisabsprachen Millionen an die öffentliche Hand zurückzahlen. Das Land bekommt vorerst 12 Millionen Euro. Betroffen sind mindestens 10 Bauprojekte, vor allem im Straßen- und Brückenbau. 7 Millionen davon sollen noch heuer in neue Bauprojekte fließen. Auch Gemeinden wie Villach könnten weitere Entschädigungen erhalten. Und nach dem Riss von 7 Ziegen im Arzl im Pitztal ist ein Wolf ohne Abschussverordnung getötet worden. Wer das Tier erschossen hat, ist laut Polizei noch unklar. Jetzt wird geprüft, ob die Voraussetzungen für eine Entnahme gegeben waren. DNA-Proben sollen außerdem weitere Hinweise liefern.
10: Das Wetter für das schönste Bundesland Österreichs. Mit viel Sonne geht es durch den heutigen Dienstag. Am Nachmittag dann vereinzelt ein paar gewittrige Regenschauer. Es wird sommerlich warm, teilweise heiß. Bei Tageshöchstwerten heute bis zu 31 Grad.
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10: Salzburgs aktuellster Verkehrsservice und mittlerweile geht es wieder ganz gut, zumindest gröbere Störungen sind uns da aktuell keine gemeldet worden. Wir wünschen weiterhin gute Fahrt.
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10: Auf den Sonnenstrahlen tanzen wir heute rein in diesen Vormittag und durch den ganzen Dienstag wird ein richtig schöner und vor allem auch heißer Ferientag hier im schönsten Bundesland Österreichs. Passend dazu aus den 90ern, Corona, The Rhythm of the Night. Hier ist Gelinde Czeplak. Einen schönen Vormittag.
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0: Musik mal Abwechslung und Katy Perry auf Antenne Salzburg. Ferien im schönsten Bundesland Österreichs. Ah, 9 Wochen können mitunter schon ein bisschen lang werden. Kann schon passieren, dass man sich da gegenseitig ein bisschen auf den Nerv geht, oder? Wen würdest du am liebsten mal zwischendurch oder hättest gern am liebsten zwischendurch mal auf den Mund geschossen?
1: Mein Bruder Hugo, weil er mich die ganze Zeit nervt.
0: Aber wie ist das dort überhaupt am Mond? Können wir dort vielleicht Minigolf spielen? Wie ist das mit dem Weltall überhaupt? In Maria Alm ist diese Woche das österreichische Weltraumforum zu Gast und da gibt es Einblicke in die Welt der Raumfahrt und der Astronomie. Heute steht da übrigens auch ein Astronomie-Workshop am Plan bei der Space Week. Bis Donnerstag noch in Maria Alm.

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10: Das Wetter für das schönste Bundesland Österreichs. Viel Sonne heute hier bei uns in Salzburg. Ab Mittag dann über den Bergen vor allem Quellwolken und vereinzelt auch gewittrige Schauer. Es wird noch einmal sommerlich warm bei Tageshöchstzeiten heute meist zwischen 26 und 31 Grad.
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10: Salzburgs aktuellster Verkehrsservice, und da sind uns aktuell keine gröberen Störungen von Salzburgstraßen gemeldet worden. Wenn ihr aber vielleicht doch noch was habt, bitte ruft uns an, gratis unter unserer Antenne Salzburg Verkehrshotline 0800 101 201. Weiterhin gute und vor allem auch sichere Fahrt.
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10: 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Und wir bringen diesen herrlichen Spätsommertag heute hier bei uns in Salzburg so richtig fein zum Klingen. David Guetta und Alphaville haben wir mit dabei, Ace of Base, Martin Garrix und Ed Sheeran oder auch jetzt gleich aus den 90ern, Deep Blue Something, Breakfast at Tiffany's auf Antenne Salzburg. Gelinde Chaplack hier, schönen

Martin Garrix und Ed Sheeran auf Antenne Salzburg. Einen schönen Vormittag. Es ist am Wochenende jetzt zum zweiten Mal überhaupt die Ponga Pride. Sie zieht wieder durch St. Johann. Alle Infos dazu gleich auch in den Nachrichten um 10 auf Antenne Salzburg.

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11: Im Studio Alina Wagerter. Am Wochenende zieht die Pongo Pride zum zweiten Mal durch St. Johann. Organisiert vom Verein Heublumen bringt die Regenbogenparade wieder Sichtbarkeit, politische Forderungen und bunte Vielfalt mitten ins Salzburger Land. Los geht's am Samstag um 14 Uhr beim Stadtpark. US-Präsident Donald Trump will den Bundesstaat New Mexico in New America umbenennen. Auf Social Media hat er dazu Karten und Memes veröffentlicht. Hintergrund sind die angespannten Handelsgespräche mit Mexiko. Die Gouverneurin von New Mexico wies den Vorstoß zurück. Eine Namensänderung durch die US-Regierung ist rechtlich nicht möglich. Trump hatte zuletzt aber bereits den Golf von Mexiko in Golf von Amerika umbenennen lassen. Nach dem Riss von 7 Ziegen in Arzl im Pitztal ist ein Wolf ohne Abschussverordnung getötet worden. Wer das Tier erschossen hat, ist laut Polizei noch unklar. Jetzt wird geprüft, ob die Voraussetzungen für eine Entnahme gegeben waren. DNA-Proben sollen weitere Hinweise liefern. Unsere Großbaustelle auf der Westautobahn sorgt für massive Verkehrsbehinderungen. Zwischen Haag und St. Valentin in Niederösterreich werden bis Anfang Dezember die Fahrbahn und insgesamt 14 Brücken saniert. Pro Richtung steht eine Spur weniger zur Verfügung. Die ASFINAG warnt vor langen Staus und Verzögerungen, besonders im Pendler- und Reiseverkehr. Außerdem werden einzelne Anschlussstellen gesperrt. Die Generalsanierung kostet rund 42 Millionen Euro.
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13: Das Wetter für das schönste Bundesland Österreichs. Heute ein strahlender Spätsommertag hier bei uns in Salzburg. Viel Sonnenschein. Am Nachmittag vielleicht die eine oder andere dichtere Wolke und vereinzelt können auch kurze gewittrige Schauer mit dabei sein. Außergewöhnlich heiß für den Anfang September, für diesen heutigen 8. September, die Höchstwerte heute 26 bis 31 Grad. 2 nach 10, hier ist Salzburgs aktuellster Verkehrsservice. A1 Westautobahn zwischen Thalgau und Salzburg Nord, hier aktuell aufgrund der Bauarbeiten 20 Minuten Zeitverlust. Ansonsten keine gröberen Störungen, wenn ihr noch was habt, bitte ruft uns an gratis unter der Antenne Salzburg Verkehrshotline 0800 101 201. Weiterhin gute Fahrt.
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13: Ja, und morgen werden wir uns schon wieder danach sehnen, dass es so warm ist, wie es heute ist. Von dem her genießen wir es. Dazu von uns mehr Musik, mehr Abwechslung und aus den 90ern auch gleich die Backstreet Boys. Schönen Vormittag. 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

0: Alex Horan. Auch von Tele Salzburg einen schönen Vormittag. Ja, unser Salzburg hat ja so viel zu bieten. Und alljährlich im Spätsommer auch den Tag des Sports. Ein Highlight für Groß und Klein.
1: Ich habe hier ausprobiert bei den Hangarounds. Mir gefällt einfach, dass man mit diesem Tuch auch sehr viel in der Natur, im Park sein kann.
2: Man kann halt Sachen ausprobieren und neu machen und das ist schon cool, finde ich. Also, ja.
0: Das wird wieder ein Fest, das wird wieder ein Riesensportfest. Tag des Sports am kommenden Samstag, das ist der 12. September, ist wieder soweit.

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11: Das Wetter für das schönste Bundesland Österreich. Strahlender Sonnenschein heute hier bei uns im ganzen Land. Das große Sommerfinale. Temperaturen heute wieder abschnittsweise um oder knapp über 30 Grad. 10.30 Uhr hier ist Salzburgs aktuellster Verkehrsservice und es dauert länger derzeit auf der A1 der Westautobahn in Fahrtrichtung Salzburg zwischen Thalgau und Salzburg Nord. Hier sind es aktuell 30 Minuten, die ihr im Stau steht. Und große Verzögerungen derzeit auch in der Salzburger Innenstadt, vor allem rund um den Kapuzinerberg. Fahrtrichtung Bügelstein ist es aktuell 12 Minuten und in der Richtung Sterneck-Kreuzung da derzeit 8 Minuten laut Echtzeitmessung, die es länger dauert. Wenn ihr noch weitere Verkehrsinfos von Salzburgstraße noch habt, bitte ruft uns an, gratis unter der Antenne Salzburg Verkehrshotline 0800 101 201. Weiterhin gute Fahrt.
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11: Und was für ein herrlicher Dienstag heute hier bei uns in Salzburg. Den bringen wir auch noch fein zum Klingen mit Dante Thomas in dieser Stunde. Oder auch passender Soundtrack für heute Gabriella von Cat's Eye. Und mit Annie Lennox aus den 90ern starten jetzt rein und durch diesen heutigen Dienstag. Walking on Broken Glass. Auf Antenne.

0: und mehr Abwechslung einen schönen Vormittag. Traumwetter haben wir heute. Vielleicht ist das der letzte Outdoor-Badetag in diesem Sommer 2026. Jetzt haben wir schon länger nicht mehr geschaut, wie warm sind eigentlich unsere Seen? Naja, der Pfuschlsee, der hat aktuell 21 Grad, Matsee 22, Obertrommersee 22 Grad, ebenso der Waldersee, Wolfgangsee 20 Grad, Zellersee 21, aber bei Außentemperaturen heute wieder bis zu 31 Grad, können wir schon wagen.
1: 1, 2, 3!
0: Rein ins Wasser. Wünsche ich einen schönen Dienstag im schönsten Bundesland Österreich.

in My Bones auf Antenne Salzburg. Ja, das mit dem Stau hier bei uns in Salzburg nicht immer lustig. Jetzt versucht man in Piesendorf zum Beispiel mit einem KI-gestützten Ampelsystem hier ein bisschen Entlastung zu schaffen. Und offenbar, erste Bilanz, funktioniert das sehr gut. Ausführliche Infos dazu gleich hier bei uns in den Antennennachrichten um 11 in 10 Minuten.

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8: Im Studio Alina Wörgerzer. Recht erfolgreich läuft der Testbetrieb der neuen Pförtnerampel in Piesendorf. Das KI-gestützte System steuert den Verkehr im Kreisverkehr Fürth je nach Stauaufkommen und soll die Spitzenzeiten entlasten. Und es wirkt. Laut Land Salzburg gibt es seit dem Start vor 4 Wochen bereits weniger Stau für Anrainer. Australien plant neue Regeln für soziale Netzwerke. Nutzer sollen Empfehlungsalgorithmen künftig abschalten können. Die Regierung will Plattformen wie TikTok, Meta oder Google stärker in die Pflicht nehmen und bei Verstößen hohe Strafen verhängen. Kritiker warnen vor Eingriffen in die Meinungsfreiheit. Befürworter sehen mehr Schutz vor schädlichen Inhalten und manipulativen Feeds. Im Handelsstreit mit den USA hat Kanada heute Gegenzölle auf US-Waren im Wert von 20 Milliarden Dollar eingeführt. Betroffen sind unter anderem Stahl, Aluminium und Milchprodukte. Die Aufschläge liegen zwischen 15% und 50%. Zuvor hatten die USA hohe Zölle auf kanadische Produkte verhängt. US-Präsident Trump drohte außerdem, Flugzeugverkäufe des kanadischen Herstellers Bombardier in den USA zu blockieren. Und die Stadt Wien prüft einen sogenannten Kultur-Euro. So könnte künftig auf Eintrittskarten für Konzerte, Theater und Museen eine neue Abgabe eingehoben werden, nämlich einen Aufschlag von 1 Euro oder rund 12%. Die Einnahmen sollen dann wiederum der Kulturszene zugutekommen. Details zur neuen Abgabe will die Stadt im Herbst präsentieren.
9: Vielen Dank, Alina. Das Wetter für das schönste Bundesland Österreichs mit viel Sonne geht so durch den ganzen Tag. Am Nachmittag vielleicht das eine oder andere kurze Gewitter, auch lokale Regenschauer können mit dabei sein. Es wird außergewöhnlich heiß für einen 8. September, Höchstwerte heute bis zu 31 Grad.
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9: 3:53, hier ist Salzburgs aktuellster Verkehrsservice. A1 Westautobahn zwischen Thalgau und Walersee, hier bei den Bauarbeiten aktuell 25 Minuten Zeitverlust. Und in der Stadt Salzburg rund um den Kapuzinerberg in beiden Richtungen, auch hier ist aktuell mit Verzögerungen zu rechnen. Wenn ihr weitere Verkehrsinfos von Salzburg Straßen habt, bitte ruft kurz an, gratis unter der Antenne Salzburg Verkehrshotline 0800 101 201. Wir wünschen weiterhin gute Fahrt.
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9: Und heute ist ein guter Tag, um die inneren Energiespeicher voll aufzuladen. Mit jeder Menge Sonnenschein und jeder Menge guter Musik. Michael Schulte mit dabei. Kate Jana mit Summer Dream in Alle Farm und jetzt Inner Circle. Aus den 90ern mit Sweet Lalala. 4:11. Schönen Vormittag.

0: Michael Schulte auf Antenne Salzburg. Traumhaft schöner Tag heute hier bei uns im ganzen Land. Wie schaut's aus? Was wäre denn da euer Wohlfühltipp für diesen heutigen Dienstag?
1: Am besten einfach raus in die Natur gehen, sie in die Sonne knallen und einfach genießen. Und man merkt ja, die Leute sind alle viel entspannter und glücklicher einfach.
0: Ja, und hier die Musik zum Glücklichsein, zum Sommerwetter, auch der passende Sommersound. Kate Janai auf Antenne Salzburg. Come on, no.

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8: Das Wetter für das schönste Bundesland Österreichs. Mit viel Sonne geht es durch den heutigen Nachmittag. Teils aber dichtere Wolkenfälle und ganz vereinzelt auch kurze Regenschauer oder Gewitter. Die Tageshöchstwerte heute 26 bis 31 Grad.
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8: 11.30 Uhr, ganz genau halb zwölf, hier ist Salzburgs aktuellster Verkehrsservice. A1 Westautobahn, Fahrt Richtung Salzburg, zwischen Thalgau und Walersee, hier aktuell Stau bei der Baustelle und 25 Minuten Zeitverlust. Wenn ihr weitere Verkehrsinfos auch noch habt von Salzburgstraßen, bitte ruft uns kurz an. Gratis unter der Antenne Salzburg Verkehrshotline 0800 101 201. Weiterhin gute Fahrt.
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8: Wo werden wir denn heute unsere Mittagspause verbringen? Gemütlich im Büro bei offenen Fenstern oder vor dem Büro? Auf dem Balkon, auf der Terrasse? Heute ist alles möglich beim herrlichen Wetter. Auf dem Weg genau dorthin jetzt mit mehr Musik, mehr Abwechslung. Und aus den 90ern, Jam & Spoon, Ride in the Night. Einen schönen Vormittag heute am Dienstag.

Golden auf Antenne Salzburg. Heute an diesem traumhaft schönen Dienstag. In Grödig wird wahrscheinlich noch ein bisschen der Kater gestreichelt nach dem gestrigen Nachkehrtag. Aber es ist ja, vielleicht auch eine gute Gelegenheit, sich ein bisschen abkühlen zu gehen in einen unserer Seen. In Zuid-Bodanif, wo auch immerhin. Heute ein Traumtag hier bei uns im ganzen Land mit Sonnenschein und Temperaturen bis zu 31 Grad.

Thomas auf Antenne Salzburg. 12:12 ist es. Gleich alles, was wichtig ist aus Österreich und der ganzen Welt. Und da kümmern wir uns mal um den sogenannten Kultur-Euro. Die Stadt Wien prüft, den jetzt einzuführen. Was das bedeutet für uns alle, die ja, dann wahrscheinlich beim Konzert ein bisschen mehr zahlen. Gleich mit allem, was sonst noch wichtig ist aus Salzburg und der ganzen Welt, in der Nachricht 12:00.

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4: Im Studio Alina Wagötter. Die B178 zwischen Lofer und Unken erhält einen neuen Steinschlagschutz. Das neue Netz ist rund 380 Meter lang und wird zwischen 3 und 6 Metern hoch sein. Das Land Salzburg investiert rund 1,1 Millionen Euro. Gearbeitet wird voraussichtlich bis Dezember. Im Handelsstreit mit den USA hat Kanada heute Gegenzölle auf US-Waren im Wert von rund 20 Milliarden Dollar eingeführt. Betroffen sind unter anderem Stahl, Aluminium und Milchprodukte. Die Aufschläge liegen zwischen 15% und 50%. Zuvor hatten die USA hohe Zölle auf kanadische Produkte verhängt. US-Präsident Trump drohte außerdem, Flugzeugverkäufe des kanadischen Herstellers Bombardier in den USA zu blockieren. Eine Großbaustelle auf der Westautobahn sorgt für massive Verkehrsbehinderungen. Zwischen Haag und St. Valentin in Niederösterreich werden bis Anfang Dezember die Fahrbahn und insgesamt 14 Brücken saniert. Pro Richtung steht eine Spur weniger zur Verfügung. Die ASFINAG warnt vor langen Staus und Verzögerungen, besonders im Pendler- und Reiseverkehr. Außerdem werden einzelne Anschlussstellen gesperrt. Die Generalsanierung kostet rund 42 Millionen Euro. Und die Stadt Wien prüft einen sogenannten Kultur-Euro. So könnte künftig auf Eintrittskarten für Konzerte, Theater und Museen eine neue Abgabe eingehoben werden, nämlich ein Aufschlag von 1 Euro oder rund 12%. Die Einnahmen sollen dann wieder der Kulturszene zugutekommen. Details zur neuen Abgabe will die Stadt im Herbst präsentieren.
5: Danke, Alina. Das Wetter für das schönste Bundesland Österreichs mit strahlendem Sonnenschein geht so ab in den Nachmittag. Wird nicht immer ungetrübt bleiben, auch ein paar Quellwolken ziehen durch. Vereinzelt auch gewittrige Regenschauer. Aber es ist heute noch einmal sehr sommerlich und auch sehr sommerlich warm bei bis zu 31 Grad.
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5: 2:12 hier ist Salzburgs aktuellster Verkehrsservice und eine Meldung haben wir für die A1, die Westautobahn zwischen Thalgau und Wallersee, hier aktuell laut Echtzeitmessung 18 Minuten Zeitverlust. Sonst läuft es wieder recht gut, zumindest keine gröberen Störungen derzeit und wir wünschen auch weiterhin gute Fahrt.
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5: Oh, wie schön ist dieser heutige Dienstag. Und vor allem jetzt haben wir Mittagspause mit mehr Musik, mehr Abwechslung. Die Imagine Dragons sind da mit dabei, Bruno Mars, Jennifer Lopez und auch jetzt aus den 90ern, Roxette, Sleeping in My Car auf Antenne Salzburg.

0: Bruno Mars auf Antenne Salzburg. Wir lassen uns jetzt mal überraschen, wie es denn jetzt wird, tatsächlich, das Wetter in den kommenden Tagen. Hat auf alle Fälle mal Sommerfeeling pur. Und vielleicht geht es sich ja aus, in der Arbeit ein bisschen früher Schluss zu machen, um auch diesen Sommernachmittag in der Stadt zum Beispiel zu genießen, so wie die Claudia mit ihren Freundinnen.
1: Wir waren heute in der Stadt, ein bisschen bummeln, Eis essen, die Sonne genießen.
0: Recht habt von dem her. Ah, schön. Sonne auf der Haut. Die beste Musik im Ohr. So geht's durch den Nachmittag oder rein jetzt in den Nachmittag. Mit mehr Musik, mehr Abwechslung und Jennifer Lopez. If you had my love. 13 Minuten vor halb eins ist. Einen schönen Mittag und

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3: Das Wetter für das schönste Bundesland Österreichs. Heute ein richtig schöner Sommertag hier bei uns in Salzburg. Spätsommerlich ist es, aber hochsommerlich warm bei bis zu 31 Grad.
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3: Es ist genau 12:30, hier ist Salzburgs aktuellster Verkehrsservice. A1 Westautobahn zwischen Thalgau und Walersee wegen der Bauarbeiten hier aktuell bis zu 35 Minuten Zeitverlust. Ansonsten keine gröberen Störungen aktuell. Wenn ihr aber vielleicht doch noch was haben solltet, ruft bitte kurz an. Gratis unter der Antenne Salzburg Verkehrshotline 0800 101 201. Wir wünschen weiterhin gute Fahrt.
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3: Und aus den 90ern, Donna Louise. Einen schönen Mittag.

0: Geburtstag heute am Dienstag, 8. September. Ah, das Wetter, die Musik. Was sagt es dir dazu?
1: Man kann es einfach nur genießen.
0: Und so soll es weitergehen. Hier ist Anastasia, 12.41 Uhr.

gefährlich sein und do it better. Auf Antenne Salzburg. Kommenden Freitag wird es wieder finster bei uns in Salzburg, also nicht nur bei uns, aber auch. Es ist die alljährliche Earth Night und indem die Lichter ausgehen und man nichts sieht, wird auch ein sichtbares Zeichen gegen Lichtverschmutzung gesetzt. Alle Infos dazu gleich auch hier bei uns in den Nachrichten um 13 Uhr.

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2: Im Studio Jessica Kornpointner. Am kommenden Freitag beteiligt sich die Stadt Salzburg erneut an der weltweiten Earth Night und schaltet die Beleuchtung zahlreicher Sehenswürdigkeiten und Amtsgebäude für eine Nacht ab. Damit setzt die Stadt ein sichtbares Zeichen gegen Lichtverschmutzung und für den Schutz von Mensch, Tier und Natur. Bei den heute veröffentlichten Ergebnissen der PISA-Studie liegt Österreich erstmals über dem Durchschnitt der OECD-Staaten. Allerdings sind international die niedrigsten jemals beobachteten Werte in den Fächern Naturwissenschaften, Lesen und Mathematik verzeichnet worden. Das ist auch in Österreich der Fall. Verbesserungen hat es dort aber bei den Naturwissenschaften gegeben. Weiter nach Israel. Laut einer Tageszeitung hat Regierungschef Benjamin Netanyahu wenige Tage vor dem Überfall der Hamas am 7. Oktober 2023 eine eindeutige Warnung ignoriert. Er sei vom Emir der Vereinigten Arabischen Emirate Mohammed bin Zayed nachdrücklich gewarnt worden, dass die Terrororganisation ein bedeutendes Ereignis geplant habe. Der Bericht kommt für Netanyahu zu einem schlechten Zeitpunkt. Am 27. Oktober stehen die Parlamentswahlen an. Und noch zum Fußball. Heute startet die Champions League in die neue Saison. In den beiden früheren Partien ab 18.45 Uhr treffen nicht nur der FC Brügge und Aston Villa aufeinander. Auch für den LASK wird es im Auswärtsspiel gegen AEK Athen ernst. Am Abend warten dann neben Lille gegen Betis und den FC Porto gegen Man City zwei richtige Kracherpartien. Borussia Dortmund kracht auf Villarreal und Real Madrid muss sich Inter Mailand stellen. Ausgerechnet dem Verein, mit dem Realtrainer José Mourinho einst die Königsklasse gewonnen hat.
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4: Das Wetter für das schönste Bundesland Österreichs. Mit viel Sonnenschein geht es da rein. In den Nachmittag geht es auch durch den Nachmittag. Nicht überall ungetrübt, ein paar dichtere Wolken sind schon auch dabei. Und vereinzelt auch gewittrige Regenschauer. Es wird sommerlich warm, teilweise heiß. Die Höchstwerte heute ist 26 bis 31 Grad. 2 nach 1, hier ist Salzburgs aktuellster Verkehrsservice. Länger dauert es nach wie vor auf der A1 der Westautobahn. Fahrt Richtung Salzburg zwischen Thalga und Wallersee hier aktuell rund 20 Minuten. Ansonsten läuft es ganz gut und wir wünschen dir auch weiterhin eine gute und sichere Fahrt.
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4: Ja, und bevor morgen das Wetter umschlägt, genießen wir heute noch den Sonnenschein. Und dazu die Musik, mehr Abwechslung. Loi, die Backstreet Boys gleich mit dabei, Avicii oder auch jetzt Billy Joel auf der Antenne.

0: Red Eyes auf Antenne Salzburg, Viertel nach eins, und ihr wisst das eh, Abwechslung macht das Leben schön.
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0: Hier sind die Backstreet Boys. Schönen Nachmittag.

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0: Das Wetter für das schönste Bundesland Österreichs. Viel Sonne heute hier bei uns in Salzburg, nicht überall ungetrübt. Teilweise sind auch ein paar dichtere Wolken und lokale Regenschauer und auch Gewitter mit dabei. Es wird sommerlich warm bis heiß am Nachmittag, Höchstwerte bis zu 31 Grad. 13.30 Uhr, ganz genau, hier ist Salzburgs aktuellster Verkehrsservice. A1 Westautobahn in Fahrtrichtung Salzburg. Hier nach wie vor die Behinderungen durch die Bauarbeiten und zwischen Thalgau und Walersee dauert es aktuell 20 Minuten länger. Ansonsten aktuell keine gröberen Störungen. Wir wünschen weiterhin gute Fahrt.
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0: Mehr Musik und mehr Abwechslung. Taylor Swift hat man da jetzt gleich mit dabei. Oder auch Robbie Williams, Ray Garvey, OMD. Und los starten wir mit Neck aus den 90ern. Laura Nante. 13.31 Uhr. Einen schönen Nachmittag.

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auf Antenne Salzburg. Einen schönen Nachmittag. Der Raschhofer, also Raschhofers Rossbräu in Salzburg-Hernau, war ja als Wirtshaus, als Treffpunkt eine absolute Institution. Jetzt, wo er weg ist, ist lange gerätselt worden, was kommt denn jetzt da bloß rein? Dieses Geheimnis, das ist jetzt gelüftet worden und wir haben Good News bei uns in den Nachrichten um 14 Uhr auf Antenne Salzburg.

mehr Musik, mehr Abwechslung, einen schönen Nachmittag. Für viele beginnt ja heute wieder eine neue Zeitrechnung. Auf geht's in die Champions League Season. Es geht wieder los. Und diesbezüglich, oder auch diesbezüglich, seid ihr jetzt dann bei Markus in allerbesten Händen. Am Nachmittag auf Antenne Salzburg. Und jetzt, 11:02, ganz viel Musik zum Warm-up für die Nachmittagsshow. Mit dabei Tom Grennan beispielsweise. Oder jetzt auch aus den 90ern, OMD, Pandora's Box auf Antenne Salzburg.

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15: Im Studio Jessica Kornpointner. Jetzt ist fix, was aus dem ehemaligen Raschhofers Rossbräu in Salzburg genau wird. Das Lokal wird zu einem neuen Standort von Glorious Bastards und geht damit denselben Weg wie einst der Raschi im Europark. Die Personalsuche läuft auch bereits auf Hochtouren. Nach einer Reihe von Sabotageangriffen auf das deutsche Stromnetz hat die Polizei heute einen 48-jährigen Tatverdächtigen festgenommen. Nach dpa-Informationen ist der Mann der Polizei in der Nähe des Kraftwerks Weißweiler bei Aachen aufgefallen. Er soll für Sabotageaktionen an Umspannwerken unter anderem in Nordrhein-Westfalen, Sachsen und Brandenburg verantwortlich sein. Nach ihm ist seit dem 3. September gefahndet worden. Weiter nach Ceuta. Der Schulstart in der spanischen Exklave wird von großen Sicherheitsbedenken überschattet. Eltern und Lehrkräfte demonstrieren gegen die unzureichenden Vorkehrungen an den Bildungseinrichtungen. Grund ist die wochenlange Grenzkrise mit rund 80.000 Zuwanderern. Auf

0: In einigen Schulhöfen sind bereits Waffen und leere Alkoholflaschen gefunden worden. Einige besorgte Eltern haben deswegen entschieden, ihre Kinder vorerst gar nicht mehr in den Unterricht zu schicken. Und noch zum Fußball. Gemeinsam mit der Champions League startet auch die Youth League in eine neue Runde. Und da ist den LASK Youngsters etwas gelungen, was dem Doublemeister heute auch gelingen soll, nämlich Zählbares mitzunehmen. Die jungen Linzer spielen zum Auftakt in Griechenland 0:0 und bekommen damit einen Punkt.
1: Wir kommen zum Wetter für das schönste Bundesland Österreichs und heute scheint öfters mal die Sonne. Es ist heiß bei über 30 Grad. Über den Bergen, da können sich aber schon ein paar Gewitter bilden. Und morgen stellt sich dann das Wetter um. Ab Mittag ziehen mehr und mehr Wolken auf und bringen uns Regen und auch Gewitter. Es wird doch entscheidend kühler bei nur mehr 20 bis 24 Grad.
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1: A1 Westautobahn Richtung Salzburg. Zwischen Talgau und Salzburg Nord verliert ihr aktuell knapp 20 Minuten. Und auf der A10 in Fahrt Richtung Salzburg ab Flachau, da verliert ihr 10 Minuten. Wir wünschen eine gute und vor allem sichere Fahrt.
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1: Schönen Nachmittag Salzburg, mein Name ist Markus Angerer und wir starten gemeinsam rein in diesen Nachmittag. Schön, dass ihr mit dabei seid.
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Ecstasy, Sometimes I Love You. Hier ist Antenne Salzburg. Einen schönen Dienstagnachmittag mit mehr Musik, mehr Abwechslung und mehr 90ern. Jetzt mit Mariah Carey und Dreamlover.

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12: Kurz vor 2:30 und wir kommen zum Wetter für Salzburg. Es scheint heute oft die Sonne, aber es ist heiß bei teilweise sogar über 30 Grad. Über den Bergen können sich auch schon am Nachmittag ein paar Gewitter bilden. Und morgen stellt sich dann das Wetter um. Ab Mittag ziehen mehr und mehr Wolken auf und die bringen uns Regengewitter und kühlere Temperaturen.
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12: A10 Tauernautobahn in Fahrt Richtung Salzburg ab Flachau, momentan 10 Minuten Zeitverlust. Sonst läuft's aber gut. Wir wünschen eine gute und vor allem sichere Fahrt.
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12: Schönen Nachmittag, Salzburg. Und hier kommt der nächste 90er. Das ist Queen. The Show must go on.

0: 19 Minuten vor 3, Antenne Salzburg hier am Dienstagnachmittag. Und vielleicht kennt ihr das ja auch noch aus eurer Schulzeit. Die letzte Woche der Sommerferien, da denkt man schon einmal ein bisschen drüber nach, wie das neue Schuljahr so werden wird. Es ist irgendwie anders als die Wochen davor und ab und zu kommt einem auch der Gedanke, ma, hätte vielleicht dieses oder jenes noch gemacht, dann wäre alles natürlich perfekt gelaufen. Nicht grübeln, sondern was unternehmen, das ist vielleicht die beste Idee für solche Gefühle. Zum Beispiel bei der Sommerrodelbahn am Biberg in Saalfelden. Antenne-Reporterin Gloria Grübenberger.
1: Siegfried Ecker, du bist der Vorstand von den Aberg-Hintertal-Bergbahnen. Ihr habt da traumhafte Sommerrodelbahn bei traumhafter Kulisse.
2: Ja, genau. Sie ist 1,6 Kilometer lang und wenn man da runterrodelt, dann hat man 61 Kurven und 345 Höhenmeter zu bewältigen. Wir fahren zuerst mit der Seilbahn auf.
1: So.
2: Jetzt steigen wir hin, ja, in unsere alte Lady. Da geht es nicht mehr so ein Steinbruch vorbei.
1: Ein paar Kulisse, sieht
2: man. Man fährt mitten durch die Natur.
1: Ja.
2: Man sieht da ganz gut, wie die Leute eben schon auch runterrodeln.
1: So, oben angekommen. Und jetzt geht's wieder nach unten. Rodel in die Rodelbahn. Und es ist grün und auf geht's. Und wir fahren in die erste Kurve. Es geht vollgas bergab. Ein Tunnel. Und wir fahren in das Ziel ein. Sigi, wie war's?
2: Es war eine super Fahrt. Wir haben freie Bahn gehabt und du bist gut gefahren, es war voll nett.
1: War ich da nicht schnell?
2: Ich bin da nicht nachgekommen am Anfang, aber dann habe ich dich schon wiederholt.
1: Ja, weil vor mir ja wer so langsam war, weißt du.

10 vor 3 am Dienstagnachmittag. Die deutschen Freibäder sind auf den Hund gekommen, zumindest im September, denn da gibt's für die Vierbeiner eine ganz spezielle Aktion. Alles dazu gleich in den Antenne Salzburg Nachrichten.

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18: Im Studio Jessica Kornpointner. Seit 2018 hat Salzburg rund 1,5 Millionen Euro in den Herdenschutz investiert und liegt damit im Bundesländervergleich weit über dem Durchschnitt. Bereits knapp die Hälfte aller Schaf- und Ziegenbauern im Bundesland hätte Schutzmaßnahmen wie Zäune, Nachtpferche oder GPS-Halsbänder umgesetzt, die vom Land gefördert werden. Großbritannien muss für neue Schulden so hohe Zinsen zahlen wie noch nie. Die für das Schuldenmanagement zuständige Behörde UK Debt Management hat heute eine 30-jährige Staatsanleihe im Volumen von 4,25 Milliarden Pfund platziert. Die Rendite war bei rund 5,8%, so hoch wie bei keiner vergleichbaren Emission seit Gründung der Finanzagentur 1998. Das zementiert die stark

0: gestiegenen Zinskosten und erhöht den Druck auf den neuen Finanzminister John Healey. Weiter nach Italien, ein 24-stündiger Bahnstreik führt dort heute zu Zugausfällen und zu erheblichen Behinderungen. Der Ausstand hat gestern Abend begonnen und endet heute Abend um 21 Uhr. Vor allem Fern-, Intercity- und Hochgeschwindigkeitszüge sind von dem Streik betroffen, an dem sich nicht nur Mitarbeiter der Staatsbahnen FS, sondern auch der privaten Bahngesellschaft Italo beteiligen. Wir blicken nach Deutschland. Zum Ende der Badesaison dürfen in vielen Freibädern Deutschlands noch einmal besondere Gäste ins Wasser, und zwar Hunde. Bei der Aktion Hashtag Hund im Freibad können Vierbeiner im September einen Tag lang schwimmen und planschen, bevor die Becken dann für die Saison geleert werden. Und noch zum Fußball. Um 18.45 Uhr ist es soweit. Der LASK bestreitet sein erstes Champions League Match auswärts gegen AEK Athen. Das Ziel: Zählbares mitnehmen. Laut Coach Didi Kübauer ist dabei sein für seine Linzer nicht alles. Er will die Mannschaft kämpfen sehen und wir drücken die Daumen.
1: Wir kommen zum Wetter für das schönste Bundesland Österreichs. Ja, heute scheint oft die Sonne und es ist heiß bei teilweise über 30 Grad. In den Bergen, da können aber auch Gewitter mit dabei sein. Morgen dann krasse Umstellung. Ab Mittag ziehen mehr und mehr Wolken auf und die bringen uns Regen und Gewitter. Die Temperaturen werden um einiges kühler bei 20 bis 24 Grad.
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1: A10-Autobahn in Fahrt Richtung Salzburg. Circa ab Höhe Flachau immer mal wieder Phasen mit Ziehenverkehr und circa 10 Minuten Zeitverlust. In der Stadt Salzburg, da dauert es etwas länger im Bereich rund um den Kreisverkehr bei der Raphael-Apotheke und auch generell bei den Stadtausfahrten. Und natürlich ist auch am Krauthügel wieder aufgegraben worden. Auch hier bis zu 10 Minuten Zeitverlust mit Einplanen. Wir wünschen eine gute und vor allem sichere Fahrt.
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1: Schönen Nachmittag Salzburg und wir starten rein in die neue Stunde mit dem nächsten 90er. Das ist London Beat, I've Been Thinking About You. Mein Name ist Markus Angerer. Schönen Dienstag.

Wie ist eure Körpersprache so am Dienstagnachmittag? Energiegeladen oder doch schon ein bisschen bereit für den Feierabend? Wie es auch immer ausschaut, wir gehen diesen Weg gemeinsam mit mehr Musik, mehr Abwechslung und mehr 90ern hier.

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16: Land Salzburg zieht vorläufige Bilanz zum Wolfsmanagement 2026 und Salzburger Businesslauf steuert auf den nächsten Rekord zu. Es ist 15.30 Uhr, schönen Nachmittag. 22 Nutztiere sind in Salzburg bis Ende August heuer von Wölfen gerissen worden. Das sind weniger als noch im Vorjahr. 5 der Raubtiere hat man heuer nachweisen können. Das Land Salzburg betont in seiner Bilanz die Investitionen in Herdenschutz und Präventionsmaßnahmen. In den letzten 8 Jahren sind 1,5 Millionen investiert worden. Gefördert werden etwa Zäune, Netze, elektrische Pulskäber und GPS-Halsbandsender. Knapp die Hälfte der Schaf- und Ziegenhalter hätten hier schon aufgestockt. Die B178 zwischen Lofer und Unken bekommt einen neuen Steinschlagschutz. Das neue Netz ist rund 380 Meter lang und wird zwischen 3 und 6 Metern hoch sein. Das Land Salzburg investiert rund 1,1 Millionen Euro. Gearbeitet wird voraussichtlich bis Dezember. Und noch 9-mal schlafen, dann ist wieder Salzburger Businesslauf. In 3er-Teams laufen Arbeitskollegen etlicher Unternehmen wieder gemeinsam 5,7 Kilometer. Und heuer sind es noch einmal mehr als im Vorjahr. Waren es 2025, nämlich rund 10.000 Läufer. So gibt es jetzt schon knapp 12.000 Anmeldungen, freut sich der Organisator Michael Meyerhofer.
17: Ja, so wie das ausschaut, gehen uns die Rekorde nicht aus. Wir sind jedes Jahr selber überrascht, was da passiert. Aber es schaut so aus, als wenn wir Rekordteilnehmerzahl bekommen, ja.
16: Auch in der 18. Ausgabe gibt es nebenbei auch wieder die Nordic Walk Strecke und den Q-Trail. Zum Businesslauf betont Meyerhofer, dass es 2 Startzeiten gibt. Nummer 1 bis 1900 starten ab 18.15 Uhr, alle anderen Nummern dann ab 18.45 Uhr.
18: Dankeschön, Jessica.
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18: Heute scheint wieder oft die Sonne und es ist heiß, bei teilweise über 30 Grad über den Bergen. Da können sich aber schon im Laufe vom Nachmittag Gewitter bilden. Morgen stellt sich dann das Wetter um, ab der Mittagszeit in etwa mehr und mehr Wolken und die bringen uns Regen und Gewitter. Die Temperatur

0: erreichen dann 20 bis 24 Grad.
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0: Soweit so gut. Momentan auf Salzburgstraßen keine größeren Zeitverluste. Wir wünschen eine gute und vor allem sichere Fahrt.
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0: Schönen Nachmittag, Salzburg. Ich hoffe, ihr kommt's gut durch diesen Dienstag. Und wir haben für euch den nächsten 90er Ace of Base mit Don't Turn Around.

0: Der Song macht einfach gute Laune. Leonie und Callum Scott und Stay. Es ist 18:04. Schönen Nachmittag hier im schönsten Bundesland Österreichs. Ihr hört Antenne Salzburg. Vielleicht kennt ihr das ja auch, vielleicht vom Büro oder auch wenn man mit der Familie so zusammensitzt. Der eine fängt an zum Gähnen und beim anderen geht's dann gleich weiter. Aber warum ist das so? Warum ist Gähnen eigentlich so ansteckend? Dr. Martin Krüger aus Anif.
1: Also Gähnen ist ein Reflex, wobei sich jeder Zweite unter Anführungszeichen anstecken lässt. Und Forscher vermuten, dass es möglicherweise durch das gemeinsame Gähnen unbewusst eine Möglichkeit gibt, sich mit anderen zu verbünden oder zu identifizieren.
0: Ist schon eine recht kuriose Geschichte und bei Affen ist es anscheinend so, die gähnen, um sich vor Gefahren zu warnen. Naja, dann blicken wir uns im Büro ein bisschen um, vielleicht ist der andere ein bisschen müde, könnte auch andere Gründe haben.

11 Minuten vor 4, Antenne Salzburg hier, schönen Dienstag und heute ist es endlich soweit. König Fußball hat uns wieder der erste Spieltag in der Ligaphase der Champions League steht an. Alle Infos dazu gibt's gleich in den Antenne Salzburg Nachrichten.

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14: Im Studio Jessica Kornpointner. Am kommenden Freitag beteiligt sich die Stadt Salzburg erneut an der weltweiten Earth Night und schaltet die Beleuchtung zahlreicher Sehenswürdigkeiten und Amtsgebäude für eine Nacht ab. Damit setzt die Stadt ein sichtbares Zeichen gegen Lichtverschmutzung und für den Schutz von Mensch, Tier und Natur. Bei den heute veröffentlichten Ergebnissen der PISA-Studie liegt Österreich erstmals über dem Durchschnitt der OECD-Staaten. Allerdings sind international die niedrigsten jemals beobachteten Werte in den Fächern Naturwissenschaften, Lesen und Mathematik verzeichnet worden. Das ist auch in Österreich der Fall. Verbesserungen hat es dort aber bei den Naturwissenschaften gegeben. Weiter nach Israel. Laut einer Tageszeitung hat Regierungschef Benjamin Netanyahu wenige Tage vor dem Überfall der Hamas am 7. Oktober 2023 eine eindeutige Warnung ignoriert. Er sei vom Emir der Vereinigten Arabischen Emirate Mohammed bin Zayed nachdrücklich gewarnt worden, dass die Terrororganisation ein bedeutendes Ereignis geplant habe. Der Bericht kommt für Netanyahu zu einem schlechten Zeitpunkt. Am 27. Oktober stehen die Parlamentswahlen an. Und noch zum Fußball. Heute startet die Champions League in die neue Saison. In den beiden früheren Partien ab 18.45 Uhr treffen nicht nur der FC Brügge und Aston Villa aufeinander, auch für den LASK wird es im Auswärtsspiel gegen AEK Athen ernst. Am Abend warten dann neben Lille gegen Betis und den FC Porto gegen Man City zwei richtige Kracherpartien. Borussia Dortmund kracht auf Villarreal und Real Madrid muss sich Inter Mailand stellen. Ausgerechnet dem Verein, mit dem Realtrainer José Mourinho einst die Königsklasse gewonnen hat.
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16: Meistens sonnig geht's heute Richtung Abend und es ist nochmal richtig heiß mit meistens über 30 Grad.

0: Morgen, da stellt sich das Wetter aber dann um. Ab Mittag spätestens ziehen dann mehr und mehr Wolken auf und die haben Regen und Gewitter mit. Die Temperaturen erreichen morgen maximal 24 Grad. Der Donnerstag, der bringt uns dann einen Mix aus Sonne und Wolken.
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0: Zäher Verkehr auf der A10 Tauenautobahn, Fahrt Richtung Salzburg. 10 Minuten verliert ihr ab Höhe Flachau. Wir wünschen eine gute und vor allem sichere Fahrt.
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0: Schönen Nachmittag Salzburg und jetzt machen wir uns langsam auf den Weg in den Feierabend. Es ist kurz nach 4 hier im schönsten Bundesland Österreichs. Hier kommt der nächste 90er. Das ist Roxette mit Dangerous.

0: Neue Musik von Thorstein Einarsson, Bonfire. Es ist 4:15 und hier ist Antenne Salzburg. Und 4:15, wenn wir uns ehrlich sind, das ist auch in der Firma die Zeit vielleicht so für eine kleine Nachspeise und vielleicht auch für ein Tiramisu. Tiramisu heißt übrigens übersetzt, zieh mich auf, und kommt aus dem italienischen Ort Treviso. Das, liebe Hörer, ist Tiramisu Grundwissen und könnte eine Frage sein, wenn man sich um einen Posten als Kampfrichter bei der Tiramisu Weltmeisterschaft bewirbt. Die findet nämlich im Oktober in eben Treviso statt. Und für Tiramisu-Liebhaber wäre das natürlich der absolute Wahnsinn. 600 Teilnehmer gibt's da. Könnt ihr euch überlegen, wie viel Tiramisu ihr da kosten könntet. Ich würde mal sagen,
1: das fühlt sich geil an.

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12: Salzburgs Bauern kämpfen weiter mit den Dürrefolgen und Golddiebe verscherbeln Beute im Wert von 200.000 Euro an Salzburger und Mailänder Goldhändler. Es ist 16.30 Uhr. Schönen Nachmittag. Salzburgs Bauern kämpfen weiter mit den Folgen der Trockenheit. Die Planungssicherheit für die nächsten Monate fehlt, bemängelt etwa der Seekirchner Bauer Helmut Högler. Eine gewisse Menge an Grundfutter fehlt und die Politik hilft einem nicht wirklich weiter, so der Biobauer. Es werde viel versprochen und wenig gehalten. Deswegen werde es zwangsläufig darauf hinauslaufen, dass Futter teuer zugekauft werden muss.
13: Wir von der Familie haben gesagt, wir geben sicher keine Tiere nicht her, nur weil wir nicht kein Futter nicht zubringen. Unsere Kühe haben genauso das Recht als Leben und da werden wir schauen, dass sich da irgendwas rührt.
12: Högler hat einen Biobetrieb, deswegen muss er auch Bioerzeugnisse zukaufen. Ändert sich nichts, plant er zur nächsten Instanz zu gehen, um Geld für den Zukauf zu bekommen. Eine skurrile Geschichte hat sich kürzlich auch in Salzburg zugetragen. Eine chilenische Bande hat hierzulande in Oberösterreich, Kärnten und der Steiermark Gold und Wertsachen im Wert von über 200.000 Euro gestohlen. Einen Teil davon hat sie nach Hause geschickt, einen anderen in Salzburg und Mailand an Goldhändler verkauft. Jener in Salzburg muss jetzt mit Konsequenzen rechnen, weil er das Diebesgut ohne genaue Prüfung übernommen hat. Und die Stadt Salzburg verleiht die Wappenmedaille in Silber für Rockhaus-Urgestein Wolfgang Deschow. Er habe nicht nur das Haus geschaffen und eine Szene aufgebaut, vielmehr habe er Generationen von Musikschaffenden geprägt und Salzburg damit kulturell reicher gemacht, so der Bürgermeister Bernhard Auinger.
14: Dankeschön, Jessica. Wir kommen zum Wetter für das schönste Bundesland Österreichs und da geht's heute recht freundlich durch den Tag. Gegen Abend hin kann aber schon die eine oder andere Wolke von Bayern rüberziehen und morgen stellt sich dann das Wetter ohnehin um. Ab Mittag mehr oder weniger Wolken mit Regen und Gewittern in Salzburg. Die Temperaturen erreichen dann 20 bis 24 Grad. Der Donnerstag bringt uns dann einen Mix aus Sonne und Wolken. Am Freitag ist es dann meistens bewölkt. Wir schauen auf Salzburgstraßen A10 Tauernautobahn. Da dauert es länger ab Höhe Puch. Ihr verliert circa 10 Minuten aktuell. In der Stadt Salzburg, da geht es schon ein bisschen los im Feierabendverkehr bei den Stadtausfahrten, wie zum Beispiel auf der Vogelweider Straße oder auch auf der Ignaz-Harrer Straße. Einige

0: 10 Minuten an Zeitverlust mit einplanen, das gilt auch für den Bereich da rund um Salzburg-Eigelhof und momentan auch auf der Müllner Hauptstraße. Wir wünschen eine gute und vor allem sichere Fahrt.
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0: Schönen Nachmittag Salzburg, es geht Richtung Feierabend und heute ist ja der österreichische Meister, der LASK, noch im Champions League Einsatz. Der Salzburger mit den meisten Champions League Spielen, das ist übrigens Conny Leimer. Ja, nur David Alaba und Marcel Sabitzer haben mehr wie er. Stark. Und Platz 4, überraschend, Andi Ulmer hat 29 Champions League Spiele, alle für Red Bull. Mega. Salzburg, ist auch von der Zahl her einfach eine riesige Sache. Mhm. Riesig ist auch unser nächster Antenne Salzburg 90er. Diepe Schmutz, kommt's gut nach Hause.

16 Minuten vor 5 hier im schönsten Bundesland Österreichs. Es geht Richtung Feierabend. Antenne Salzburg hier. Und vielleicht haut ihr hier heute auch noch in den Pool oder noch in den See. Und jeder von uns hat sich doch schon einmal die Frage gestellt, warum werden unsere Finger runzlig, wenn wir im Wasser sind? Anscheinend ist das ein evolutionärer Trick vom Körper, denn die Haut wird runzig, damit man nasse Gegenstände besser greifen kann, kann man sich vorstellen, wie das Profil bei einem Autoreifen. In diesem Sinne, schönen Dienstagabend, hier kommt Coldplay und Talk.

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Es ist 9:05 und hier ist Antenne Salzburg. Jetzt ist es fix, wie es mit dem ehemaligen Raschi beim Zentrum Hernau weitergeht. Alles dazu gibt's gleich in den Antenne Salzburg Nachrichten. Na, na, na.

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11: Im Studio Jessica Kornpointner. Jetzt ist fix, was aus dem ehemaligen Raschhofers Rossbräu in Salzburg Hernau wird. Das Lokal wird zu einem neuen Standort von Glorious Bastards und geht damit denselben Weg wie einst der Raschi im Europark. Die Personalsuche läuft auch bereits auf Hochtouren. Nach einer Reihe von Sabotageangriffen auf das deutsche Stromnetz hat die Polizei heute einen 48-jährigen Tatverdächtigen festgenommen. Nach dpa-Informationen ist der Mann der Polizei in der Nähe des Kraftwerks Weißweiler bei Aachen aufgefallen. Er soll für Sabotageaktionen an Umspannwerken unter anderem in Nordrhein-Westfalen, Sachsen und Brandenburg verantwortlich sein. Nach ihm ist seit dem 3. September gefahndet worden. Weiter nach Ceuta. Der Schulstart in der spanischen Exklave wird von großen Sicherheitsbedenken überschattet. Eltern und Lehrkräfte demonstrieren gegen die unzureichenden Vorkehrungen an den Bildungseinrichtungen. Grund ist die wochenlange Grenzkrise mit rund 80.000 Zuwanderern. Auf einigen Schulhöfen sind bereits Waffen und leere Alkoholflaschen gefunden worden. Einige besorgte Eltern haben deswegen entschieden, ihre Kinder vorerst gar nicht mehr in den Unterricht zu schicken. Und noch zum Fußball. Gemeinsam mit der Champions League startet auch die Youth League in eine neue Runde. Und da ist den LASK Youngsters etwas gelungen, was dem Doublemeister heute auch gelingen soll, nämlich Zählbares mitzunehmen. Die jungen Linzer spielen zum Auftakt in Griechenland 0:0 und bekommen damit einen Punkt.
12: Wir kommen zum Wetter für das schönste Bundesland Österreichs und der Tag, der klingt heute vielerorts sonnig aus, aber im Laufe der Nacht, da ziehen schon die ersten Wolken auf. Morgen stellt sich dann das Wetter ohnehin um, ab Mittag ziehen viele Wolken auf und die haben Regen und Gewitter mit dabei. Die Temperaturen erreichen morgen zwischen 20 und 24 Grad.
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12: A10 Tauernautobahn in Fahrt Richtung Salzburg. 10 Minuten dauert's ab Fahrwerfen länger und ab Höhe Hallein. Da kommen nochmal 15 Minuten dazu. Und in Eugendorf hat's gekracht. Da rund um den Mäcki-Kreisverkehr. Da sind 3 Autos zusammengefahren.

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0: fahren und ihr verliert hier von allen Richtungen kommen bis zu 20 Minuten. Danke für die Meldung. Wir wünschen eine gute und vor allem sichere Fahrt.
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0: Schönen Feierabend Salzburg, jetzt ist soweit, jetzt machen wir uns schön langsam auf den Weg nach Hause. Und dazu gibt's den nächsten Antenne Salzburg 90er. Mein Name ist Markus Angerer, schön, dass ihr mit dabei seid.

In den Feierabend, Jennifer Lopez und David Guetta, Save Me Tonight. Wunderschönen Dienstagabend, hier ist der Antenne Salzburg. Wir haben für euch den nächsten 90er, The Cranberries und Dreams.

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9: Landwirte kämpfen weiter mit Dürrefolgen und Salzburger Businesslauf steuert auf den nächsten Rekord zu. Es ist 17.30 Uhr, schönen Feierabend. Salzburgs Bauern kämpfen weiter mit den Folgen der Trockenheit. Die Planungssicherheit für die nächsten Monate fehlt einfach, bemängelt etwa der Seekirchener Bauer Helmut Hügler. Eine gewisse Menge an Grundfutter fehlt und die Politik hilft einem nicht wirklich weiter, so der Biobauer. Es werde viel gesprochen und wenig gehalten. Deswegen wird es zwangsläufig darauf hinauslaufen, dass Futter teuer zugekauft werden muss.
10: Wir von der Familie haben gesagt, wir geben sicher keine Tiere nicht her, nur weil wir nicht kein Futter nicht zubringen. Unsere Kühe haben genauso das Recht als Leben und da werden wir schauen, dass sich da irgendwas rührt.
9: Hügler hat einen Biobetrieb, deswegen muss er auch Bioerzeugnisse zukaufen. Ändert sich nichts, plant er zur nächsten Instanz zu gehen, um Geld für den Zukauf zu bekommen. Die B178 zwischen Lofer und Unken bekommt einen neuen Steinschlagschutz. Das neue Netz ist rund 380 Meter lang und wird zwischen 3 und 6 Metern hoch sein. Das Land Salzburg investiert rund 1,1 Millionen Euro. Gearbeitet wird voraussichtlich bis Dezember. Und noch 9-mal schlafen, dann ist wieder Salzburger Businesslauf. In 3er-Teams laufen Arbeitskollegen etlicher Unternehmen wieder gemeinsam 5,7 Kilometer. Und heuer sind es noch einmal mehr als im Vorjahr. Waren es 2025 nämlich rund 10.000 Läufer, so gibt es jetzt schon knapp 12.000 Anmeldungen, freut sich der Organisator Michael Meyerhofer.
11: Ja, so wie das ausschaut, gehen uns die Rekorde nicht aus. Wir sind jedes Jahr selber überrascht, was da passiert, aber es schaut so aus, als wenn wir Rekordteilnehmerzahl bekommen, ja.
9: Meyerhofer betont noch einmal zum Businesslauf, dass es 2 Startzeiten gibt. Nummer 1 bis 1900 starten ab 18.15 Uhr, alle anderen Nummern dann ab 18.45 Uhr.
12: Dankeschön, Jessica. Wir kommen zum Wetter für das schönste Bundesland Österreichs und da geht der Tag heute meistens recht sonnig zu Ende. In der Nacht auf morgen ziehen aber schon von Bayern her die ersten Wolken auf und morgen wird es dann insgesamt spätestens ab Mittag sehr wolkig und diese Wolken haben Regen und Gewitter mit. Die Temperaturen erreichen maximal 24 Grad. Der Donnerstag bringt dann einen Mix aus Sonne und Wolken, sehr bewölkt dann am Freitag.
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1: A10-Town Autobahn in Fahrt Richtung Salzburg ab Hallein. 20 Minuten Zeitverlust. Auch durch Hallein durch momentan eine zähe Angelegenheit von allen Richtungen. Und in Eugendorf, da gibt's noch immer das Problem beim Meckl-Kreisverkehr. Da ist ja ein Unfall passiert mit 3 Fahrzeugen. Rechnet's hier von allen Richtungen mit bis an die 15 Minuten Zeitverlust. Und auch im Gemeindegebiet von Bad Hofgastein auf der B167 ist ein Unfall passiert. Auch hier kann es zu Zeitverlusten kommen. Wir wünschen eine gute und vor allem sichere Fahrt.
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1: Schönen Feierabend Salzburg, es geht nach Hause und gerade veröffentlicht worden ist die Liste für die möglichen Gewinner des Ballon d'Or. Wer werden für dich der beste Fußballer der abgelaufenen Saison, Jesse?
3: Das ist ganz, ganz schwierig. Zu schnell gefragt, aber schnell Lautaro gefragt. Martinez auf jeden Fall hätte ich
1: Lautaro
3: gesagt.
1: Martinez ist, glaube ich, gar nicht dabei auf der Liste.
3: Mies!
1: Aber
3: mies.
1: Guter Versuch. Auch wenn man die Bayern so sieht, wie man sie sieht, aber Harry Kane oder Michael Olise, ja, okay. Die wären da absolut würdige Kandidaten,
3: definitiv.
1: Oder? Wir halten euch da auf jeden Fall am Laufenden. Und jetzt machen wir hier weiter mit dem nächsten 90er. Das sind die Red Hot Chili Peppers mit California Cation. Schönen Feierabend.

0: 16 vor 6 am Dienstagfeierabend, hier ist Antenne Salzburg. Ja, wenn man so mancher Wetterprognose glaubt, dann ist heute der letzte wirkliche Sommertag. In diesem Sinne, vielleicht nochmal schön grillen draußen, vielleicht nochmal ein Sprung in den See oder in den Pool. Ich würde mal sagen,
1: das fühlt sich geil an.

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6: Im Studio Jessica Kornpointner. Seit 2018 hat Salzburg rund 1,5 Millionen Euro in den Herdenschutz investiert und liegt damit im Bundesländervergleich weit über dem Durchschnitt. Bereits knapp die Hälfte aller Schaf- und Ziegenbauern im Bundesland hätte Schutzmaßnahmen wie Zäune, Nachtpferche oder GPS-Halsbänder umgesetzt, die vom Land gefördert werden. Großbritannien muss für neue Schulden so hohe Zinsen zahlen wie noch nie. Die für das Schuldenmanagement zuständige Behörde UK Debt Management hat heute eine 30-jährige Staatsanleihe im Volumen von 4,25 Milliarden Pfund platziert. Die Rendite war bei rund 5,8%, so hoch wie bei keiner vergleichbaren Emission seit Gründung der Finanzagentur 1998. Das zementiert die stark gestiegenen Zinskosten und erhöht den Druck auf den neuen Finanzminister John Healey. Weiter nach Italien, ein 24-stündiger Bahnstreik führt dort heute zu Zugausfällen und zu erheblichen Behinderungen. Der Ausstand hat gestern Abend begonnen und endet heute Abend um 21 Uhr. Vor allem Fern-, Intercity- und Hochgeschwindigkeitszüge sind von dem Streik betroffen, an dem sich nicht nur Mitarbeiter der Staatsbahnen FS, sondern auch der privaten Bahngesellschaft Italo beteiligen. Wir blicken nach Deutschland. Zum Ende der Badesaison dürfen in vielen Freibädern Deutschlands noch einmal besondere Gäste ins Wasser, und zwar Hunde. Bei der Aktion Hashtag Hund im Freibad können Vierbeiner im September einen Tag lang schwimmen und planschen, bevor die Becken dann für die Saison geleert werden. Und noch zum Fußball. Um 18.45 Uhr ist es soweit. Der LASK bestreitet sein erstes Champions League Match auswärts gegen AEK Athen. Das Ziel: Zählbares mitnehmen. Laut Coach Didi Kübauer ist dabei sein für seine Linzer nicht alles. Er will die Mannschaft kämpfen sehen und wir drücken die Daumen.
7: Beim Sieg tanzt der Didi Kübauer dann Zitaki. Scherz. Wir kommen zum Wetter für das schönste Bundesland Österreichs und da klingt der Tag heute meistens recht sonnig aus, aber in der Nacht, da ziehen schon etliche Wolken auf und morgen wird sich das Wetter dann ohnehin umstellen, ab Mittag spätestens. Viele Wolken und die haben Regen und Gewitter mit dabei. Die Temperaturen erreichen dann 20 bis 24 Grad und der Donnerstag, der bringt uns dann einen Mix aus Sonne und Wolken.
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7: A10-Autobahn in Fahrt Richtung Salzburg. Ab Höhe Hallein momentan 15 Minuten Zeitverlust. In der Stadt, da dauert es länger rund um den Kapuzinerberg und auch auf der Münchner Bonnestraße Richtung Freilassing etliche Minuten Zeitverlust mit einplanen. Das gilt auch für den Kreisverkehr vor Hof bei Salzburg. In Eugendorf, da beim Mäcki-Kreisverkehr, da ist ja ein Unfall passiert. Hier normalisiert sich der Verkehr schön langsam. Ein bisschen länger dauert es aber noch. Wir wünschen eine gute und vor allem sichere Fahrt.
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7: Der Dienstag ist geschafft. Es geht ab in den wohlverdienten Feierabend. Schön, dass ihr mit dabei seid. Und hier kommt der nächste 90er. Das ist Liquido mit Narkotik.

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8: Im Studio Jessica Kornpointner. Jetzt ist fix, was aus dem ehemaligen Raschhofers Rossbräu in Salzburg hernau wird. Das Lokal wird zu einem neuen Standort von Glorious Bastards und geht damit denselben Weg wie einst der Raschhofer im Europark. Die Personalsuche läuft bereits auf Hochtouren. Das Lokal soll rund 150 Sitzplätze im Innenbereich und 300 im Gastgarten bieten. Seit 2018 hat Salzburg rund 1,5 Millionen Euro in den Herdenschutz investiert und liegt damit im Bundesländervergleich weit über dem Durchschnitt. Bereits knapp die Hälfte aller Schaf- und Ziegenbauern im Bundesland hätten Schutzmaßnahmen wie Zäune, Nachtpferche oder GPS-Halsbänder umgesetzt, die vom Land gefördert werden, heißt es in einer Aussendung. Und Hampton bei Hilton ist jetzt auch in Salzburg vertreten. Das neue Hotel am Messezentrum verfügt über 102 Zimmer und wird von Schieser Hotels betrieben. Das Haus richtet sich an Geschäfts- und Freizeitreisende. Nach Angaben des Betreibers sind mit der Eröffnung rund 20 Arbeitsplätze entstanden. Und heute findet die Eröffnungsfeier statt.
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9: Wir haben es kurz nach 6:30.
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9: Im Laufe der Nacht ziehen von Bayern rüber schon die ersten Wolken und morgen stellt sich ja das Wetter dann ohnehin um. Spätestens ab der Mittagszeit wird es mehr und mehr an Wolken und die bringen uns Regen und auch Gewitter und es wird doch um einiges kühler. Der Donnerstag, der hat dann für uns einen Mix aus Sonne und Wolken parat.
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9: A10 Tornautobahn in Fahrtrichtung Salzburg. Immer noch CR-Verkehr circa ab Höhe Puch, rechnet's mit circa 10 Minuten Zeitverlust. Und auch im Stadtgebiet von Salzburg, zum Beispiel da rund um den Kapuzinerberg, kann's auch noch immer ein bisschen länger dauern. Wir wünschen eine gute und vor allem sichere Fahrt.
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9: Schönen Feierabend, Salzburg. Schön, dass ihr mit dabei seid. Ich hoffe, ihr habt einen schönen Dienstag gehabt. Und wir haben für euch den nächsten 90er. Das ist Michael Jackson mit Blood on the Dancefloor.

0: geht's für den LASK los.
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0: Am ersten Spieltag der Champions League-Liga-Phase treffen die Linzer auswärts auf AEK Athen. Der LASK-Coach Didi Kübauer.
2: Es war schlimm, wenn wir jetzt sagen würden, wir fahren nach Athen, nur dass wir die Stadt sehen. Also natürlich ist es so, dass der Gegner heimspürt, dass er Favorit ist. Und trotzdem ist es unser Ziel, was mitzunehmen. Und natürlich wissen wir auch, dass wir gute Leistung brauchen. Aber wir sind nicht in die Champions League gekommen, dass wir nur Kanonenfutter sind. Also wir wollen schon da ein gutes Spiel abliefern.
0: Ja, durchaus angriffslustig, der LASK-Coach Didi Kübauer. Und die Linzer sind das fünfte österreichische Team in der Champions League. Nach der Wiener Austria, SK Rapid, Sturm Graz und Red Bull Salzburg. Und die Salzburger übrigens das bis dato erfolgreichste Team. Wir drücken aber natürlich bundesländerübergreifend den Linzern da ganz fest die Daumen. Und bei uns geht's jetzt wieder weiter mit mehr Musik, mehr Abwechslung und mehr Salzburg.

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2: Im Studio Jessica Kornpointner. Jetzt ist fix, was aus dem ehemaligen Raschhofers Rossbräu in Salzburg Hernau wird. Das Lokal wird zu einem neuen Standort von Glorious Bastards und geht damit denselben Weg wie einst der Raschi im Europark. Die Personalsuche läuft auch bereits auf Hochtouren. Nach einer Reihe von Sabotageangriffen auf das deutsche Stromnetz hat die Polizei heute einen 48-jährigen Tatverdächtigen festgenommen. Nach dpa-Informationen ist der Mann der Polizei in der Nähe des Kraftwerks Weißweiler bei Aachen aufgefallen. Er soll für Sabotageaktionen an Umspannwerken unter anderem in Nordrhein-Westfalen, Sachsen und Brandenburg verantwortlich sein. Nach ihm ist seit dem 3. September gefahndet worden. Weiter nach Ceuta. Der Schulstart in der spanischen Exklave wird von großen Sicherheitsbedenken überschattet. Eltern und Lehrkräfte demonstrieren gegen die unzureichenden Vorkehrungen an den Bildungseinrichtungen. Grund ist die wochenlange Grenzkrise mit rund 80.000 Zuwanderern. Auf einigen Schulhöfen sind bereits Waffen und leere Alkoholflaschen gefunden worden. Einige besorgte Eltern haben deswegen entschieden, ihre Kinder vorerst gar nicht mehr in den Unterricht zu schicken. Und noch zum Fußball. Gemeinsam mit der Champions League startet auch die Youth League in eine neue Runde. Und da ist den LASK Youngsters etwas gelungen, was dem Doublemeister heute auch gelingen soll, nämlich Zählbares mitzunehmen. Die jungen Linzer spielen zum Auftakt in Griechenland 0:0 und bekommen damit einen Punkt.
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4: Morgen stellt sich das Wetter um. Spätestens ab Mittag ziehen mehr und mehr Wolken auf und die bringen uns Regen und Gewitter. Die Temperaturen erreichen 20 bis 24 Grad. Der Donnerstag, na, das wird so ein normaler Mix aus Sonne und Wolken. Der Freitag ist dann meistens bewölkt.
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Haben wir heute gleich ein richtiges Highlight. Real Madrid um 21 Uhr gegen Inter Mailand. Also gleich ein richtiger Leckerbissen zum Beginn. Mit musikalischen Leckerbissen geht's hier bei uns weiter. Hier kommt The Calling mit Wherever You Will Go. Schönen Dienstagabend.

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1: Hier ist das Wetter für das schönste Bundesland Österreichs und der Tag, der geht heute oft sonnig

0: Ende. Im Laufe der Nacht ziehen dann schon von Bayern rüber ein paar Wolken auf und die bringen uns auch ein paar Regenschauer. Morgen stellt sich dann das Wetter um. Ab Mittag, da müssen wir mehr und mehr mit Regen und auch mit Gewittern rechnen. Die Temperaturen bewegen sich dann zwischen 20 und 25 Grad. Der Donnerstag bringt uns einen Mix aus Sonne und Wolken.
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